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1: Um 3 Uhr mit Ronald Lessig. Mit zahlreichen Veranstaltungen wird heute an den Baubeginn der Berliner Mauer vor 65 Jahren erinnert. Zum zentralen Gedenken an der Bernauer Straße werden unter anderem Bundestagspräsidentin Klöckner und Berlins regierender Bürgermeister Wegner erwartet. Aus der Nachrichtenredaktion Astrid Rolle.
2: In der Kapelle der Versöhnung werden Biografien von Todesopfern verlesen. Zudem ist eine Kranzniederlegung geplant. Auch am Brandenburger Tor wird an die Teilung erinnert. Dort steht eine 30 Meter lange, mauerähnliche Kunstinstallation. Je nach Blickwinkel können Betrachter aber durch sie hindurchschauen. Am 13. August 1961 hatte die DDR-Führung mit dem Bau der Berliner Mauer begonnen. Mindestens 140 Menschen wurden an ihr getötet oder kamen im Zusammenhang mit dem DDR-Grenzregime ums Leben. Im November 1989 fiel die Mauer.
1: Neue parlamentarische Geschäftsführerin der Unionsfraktion soll offenbar die Abgeordnete Catarina dos Santos Vins werden. Mehrere Medien berichten, Fraktionschef Frey habe die 32-jährige Juristin vorgeschlagen. Sie hat ihren Wahlkreis in Aachen und gehört dem Bundestag seit 2021 an. Der Posten ist vakant, weil der bisherige Inhaber Steffen Bilger neuer Verkehrsminister geworden ist. Der parlamentarische Geschäftsführer hat eine wichtige Funktion in der Fraktion. Der Deutsche Städte- und Gemeindebund fordert mehr Hitzeschutz für Krankenhäuser und Pflegeheime. Präsident Spiegler sagte der Rheinischen Post, Kliniken bräuchten Klimaanlagen für Patienten, aber auch für das Personal. Dafür seien Investitionen von mindestens 20 Milliarden Euro nötig. Auch Alten- und Pflegeheime müssten besser an die zunehmende Hitze angepasst werden, so Spiegler. Der Deutsche Wetterdienst erwartet heute und morgen eine neue kurze Hitzewelle. Unzählige Menschen haben am Abend in Deutschland und anderen Teilen Europas die Sonnenfinsternis verfolgt. Bei klarem Himmel war das Naturschauspiel gut zu sehen. Aus der Nachrichtenredaktion Thorsten Lange.
3: Um kurz nach 19 Uhr schob sich der Mond nach und nach vor die Sonne, bis nur noch eine schmale Sichel zu sehen war. Im Norden waren ungefähr 85% der Sonne verdeckt, in Süddeutschland waren es bis zu 90%. Viele suchten sich ein Plätzchen im Freien, um gute Sicht zu haben. So verfolgten rund 100 Schaulustige das Spektakel auf dem Brocken im Harz. Eine totale Sonnenfinsternis erlebten Teile Islands, Grönlands sowie Nordspaniens und der Balearen. In Spanien löste dies vielerorts einen Besucheransturm aus.
1: Das waren die Nachrichten. Das Wetter in Deutschland. Tagsüber sonnig und trocken bei 27 Grad in der Uckermark und bis 37 Grad am Oberrhein, an der Ostsee etwas kühler. Am Freitag heiter bei bis zu 39 Grad. Die Zeit 3.03 Uhr.
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1: Um 4 Uhr mit Ronald Lessig. Mit zahlreichen Veranstaltungen wird heute an den Baubeginn der Berliner Mauer vor 65 Jahren erinnert. Zum zentralen Gedenken an der Bernauer Straße werden unter anderem Bundestagspräsidentin Klöckner und Berlins regierender Bürgermeister Wegner erwartet. Aus der Nachrichtenredaktion Astrid Rolle.
2: In der Kapelle der Versöhnung werden Biografien von Todesopfern verlesen. Zudem ist eine Kranzniederlegung geplant. Auch am Brandenburger Tor wird an die Teilung erinnert. Dort steht eine 30 Meter lange, mauerähnliche Kunstinstallation. Je nach Blickwinkel können Betrachter aber durch sie hindurchschauen. Am 13. August 1961 hatte die DDR-Führung mit dem Bau der Berliner Mauer begonnen. Mindestens 140 Menschen wurden an ihr getötet oder kamen im Zusammenhang mit dem DDR-Grenzregime ums Leben. Im November 1989 fiel die Mauer.
1: Wegen des Niedrigwassers in den Flüssen hat der Bundesverband der deutschen Binnenschifffahrt von der Bundesregierung schnellere Maßnahmen gefordert. Geschäftsführer Schwanen sagte der Rheinischen Post, niedrigwasseroptimierte Schiffe müssten über das Jahresende hinaus gefördert, der Ausbau der Fahrrinnen im Rhein beschleunigt und das Wasser stärker gestaut werden. Weder die Bahn noch Lkw-Speditionsunternehmen könnten ausreichend Kapazitäten zur Verfügung stellen, um die Güter von den Schiffen ohne Einschränkungen zu transportieren. Auf der italienischen Insel Sizilien bleibt der Flugverkehr wegen des Vulkans Etna noch länger eingeschränkt. Laut dem Betreiber ist der Airport Catania nun mindestens bis Freitag früh um 2 Uhr dicht. Ob es danach wieder Betrieb gibt, ist unklar. Seit mehreren Tagen sind keine Starts und Landungen möglich, weil der Etna Vulkanasche ausstößt. Millionen Menschen haben am Abend in Deutschland und anderen Teilen Europas die Sonnenfinsternis verfolgt. In Island hat der Mond die Sonne für 2 Minuten sogar vollständig verdeckt. Das sorgte bei Einheimischen und Touristen für Begeisterung, berichtet unser Korrespondent Arne Bartram.
3: Viele Isländer haben die Finsternis gemeinsam mit Nachbarn oder auf großen Partys gefeiert. Es gab sogar Festivals mit mehreren tausend Besuchern. Und viele Touristen sind extra aus allen möglichen Ländern angereist. Die Hotelpreise waren wirklich der Wahnsinn. Es gab auch überall Souvenirs zu kaufen. Sonnenfinsternis-T-Shirts, Schokolade, sogar ein extra Bier wurde gebraut. Also wirklich ein Riesenhype. Denn die letzte totale Sonnenfinsternis, die in der Hauptstadt von Island zu sehen war, die ist fast 600 Jahre her.
1: Das waren die Nachrichten. Das Wetter in Deutschland. Tagsüber sonnig und trocken bei bis zu 27 Grad in der Uckermark und bis zu 37 Grad am Oberrhein, an der Ostsee etwas kühler. Am Freitag heiter, später im Westen leichte Schauer bis 39 Grad. Die Zeit, es ist 4.03 Uhr.
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1: Um 5 Uhr mit Ronald Lessig. Mit zahlreichen Veranstaltungen wird heute an den Baubeginn der Berliner Mauer vor 65 Jahren erinnert. Zum zentralen Gedenken an der Bernauer Straße werden unter anderem Bundestagspräsidentin Klöckner und Berlins regierender Bürgermeister Wegner erwartet. Aus der Nachrichtenredaktion Astrid Rolle.
2: In der Kapelle der Versöhnung werden Biografien von Todesopfern verlesen. Zudem ist eine Kranzniederlegung geplant. Auch am Brandenburger Tor wird an die Teilung erinnert. Dort steht eine 30 Meter lange, mauerähnliche Kunstinstallation. Je nach Blickwinkel können Betrachter aber durch sie hindurchschauen. Am 13. August 1961 hatte die DDR-Führung mit dem Bau der Berliner Mauer begonnen. Mindestens 140 Menschen wurden an ihr getötet oder kamen im Zusammenhang mit dem DDR-Grenzregime ums Leben. Im November 1989 fiel die Mauer.
1: Wegen des Niedrigwassers in den Flüssen hat der Bundesverband der deutschen Binnenschifffahrt von der Bundesregierung schnellere Maßnahmen gefordert. Geschäftsführer Schwanen sagte der Rheinischen Post, niedrigwasseroptimierte Schiffe müssten über das Jahresende hinaus gefördert, der Ausbau der Fahrrinnen im Rhein beschleunigt und das Wasser stärker gestaut werden. Weder die Bahn noch Lkw-Speditionsunternehmen könnten ausreichend Kapazitäten zur Verfügung stellen, um die Güter von den Schiffen ohne Einschränkungen zu transportieren. Auf der italienischen Insel Sizilien bleibt der Flugverkehr wegen des Vulkans Ätna noch länger eingeschränkt. Laut dem Betreiber ist der Airport Catania nun mindestens bis Freitag früh um 2 Uhr dicht. Ob es danach wieder Betrieb gibt, ist unklar. Seit mehreren Tagen sind keine Starts und Landungen möglich, weil der Ätna Vulkanasche ausstößt. Millionen Menschen haben am Abend in Deutschland und anderen Teilen Europas die Sonnenfinsternis verfolgt. In Island hat der Mond die Sonne für 2 Minuten sogar vollständig verdeckt. Das sorgte bei Einheimischen und Touristen für Begeisterung, berichtet unser Korrespondent Arne Bartram.
3: Viele Isländer haben die Finsternis gemeinsam mit Nachbarn oder auf großen Partys gefeiert. Es gab sogar Festivals mit mehreren tausend Besuchern. Und viele Touristen sind extra aus allen möglichen Ländern angereist. Die Hotelpreise waren wirklich der Wahnsinn. Es gab auch überall Souvenirs zu kaufen. Sonnenfinsternis-T-Shirts, Schokolade, sogar ein extra Bier wurde gebraut. Also wirklich ein Riesenhype, denn die letzte totale Sonnenfinsternis, die in der Hauptstadt von Island zu sehen war, die ist fast 600 Jahre her.
1: Das waren die Nachrichten. Das Wetter in Deutschland. Tagsüber sonnig und trocken bei bis zu 27 Grad in der Uckermark und bis 37 Grad am Oberrhein, an der Ostsee etwas kühler. Am Freitag heiter, später im Westen leichte Schauer bis 39 Grad, am Samstag heiter bis 38 Grad. 5.03 Uhr.
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1: Am Morgen braucht sie manchmal etwas länger.

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1: Um 6 Uhr mit Mirko Jugelt. Die SED-Opferbeauftragte Evelyn Zupke warnt davor, die DDR zu verklären. Zum Jahrestag des Mauerbaus sagte sie der Rheinischen Post, einigen erscheine die DDR zunehmend schöner, je länger sie zurückliege. Dabei werde das tatsächliche Leben in der DDR ausgeblendet. Wer Widerspruch geäußert habe, habe schwer unter der Diktatur gelitten. Kulturstaatsminister Wolfram Weimer schlug vor, Straßen und Plätze nach Menschen zu benennen, die durch die DDR-Diktatur getötet wurden oder im Gefängnis saßen. Zum Jahrestag des Mauerbaus wird heute bundesweit an die Opfer der deutschen Teilung erinnert. Bei einem Waldbrand nahe Plauen sind die Löscharbeiten über Nacht fortgesetzt worden. Wie die Stadtverwaltung mitteilte, waren zuletzt 130 Kräfte von Feuerwehr, Katastrophenschutz und THW im Einsatz. Das Feuer sei zwar unter Kontrolle, es gebe aber noch Glutnester. Deshalb sollten auch die beiden Löschhubschrauber am Morgen wieder fliegen. Die Stadt spricht von einem der größten Brände der letzten Jahrzehnte. Bislang wurden 7 Hektar Wald zerstört. Die Gewerkschaft Nahrung Genuss Gaststätten befürchtet, dass ein gelockertes Arbeitszeitgesetz zu Lasten von Familien geht. Die Bundesregierung will die tägliche Höchstarbeitszeit durch eine wöchentliche ersetzen. Einzelne Arbeitstage könnten so länger als 10 Stunden dauern. Gewerkschaftssekretärin Romy Granath sagte dem MDR, vor allem Mütter würden in Teilzeit wechseln, damit ihr Arbeitstag überhaupt noch zur Kinderbetreuung passe. Das habe nicht nur Konsequenzen für das Einkommen, sondern auch später bei der Rente. Der Städte- und Gemeindebund geht davon aus, dass für einen besseren Hitzeschutz in Krankenhäusern und Pflegeheimen Milliardeninvestitionen nötig sind. Präsident Ralf Spiegler nannte in der Rheinischen Post eine Summe von mindestens 20 Milliarden Euro. Krankenhäuser brauchten Klimaanlagen. Auch Pflegeheime müssten besser auf Hitzewellen vorbereitet sein. Am Stürmtaler See bei Leipzig beginnt heute das vorerst letzte Highfield-Festival. Zu den Headlinern zählen Kraftklub und die Beatsteaks. Die Organisatoren wollen nach der diesjährigen Ausgabe des Rockfestivals wegen steigender Kosten pausieren und neue Konzepte entwickeln. Das waren die Nachrichten.
2: Das Wetter. Heute können wir mit sonnigem Wetter rechnen. Es bleibt trocken. Die Werte 27 bis 32 Grad. Dazu weht ein böiger Ostwind. Morgen am Freitag und am Samstag dann viel Sonne. Teilweise gibt es hier und da Wolken. Überwiegend bleibt es trocken. Eventuell können sich einzelne Gewitter bilden. Dabei bleibt es sehr heiß. Es wird bis 36 Grad warm.
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3: Mit Brigitte Meier einen schönen guten Morgen wünsche ich Ihnen und ausgeschlafen nach der Sonnenfinsternis und deren Sternschnuppen in der Nacht. Später erzähle ich Ihnen mehr davon.

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1: Ich bin Brigitte Meier und hier kommen die Paldauer. Heute habe ich Glück, das wünsche ich Ihnen auch.
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1: Heute mit Olivia Schäfer aus Gotha.
2: Anna und Karin sind Freundinnen. Sie kennen sich seit ihrer Ausbildung, hatten zusammen ein Zimmer in Wohnheim. Seitdem sind sie unzertrennlich. Vieles haben sie miteinander erlebt, manche Krise gemeinsam gemeistert. Nichts kann uns trennen, haben sie einmal versprochen und sich gegenseitig ein Armbändchen geschenkt. Nichts kann uns trennen. All die Jahre war das so. Bis letzte Woche. Ein blöder Streit. Anna hatte Karin ein Buch geliehen und Karin hat es im Bus liegen gelassen. Jetzt ist es weg. Da half kein Entschuldigen, kein Bitten und Flehen. Anna ist sauer. Das Buch war von ihrem Vater. Unersetzbar. Seitdem ist Funkstille. Sie ist schuld, denkt Anna. Und trotzdem fühlt sie sich schlecht. So oft ist Karin schon einen Schritt auf sie zugegangen. Aber Anna konnte einfach nicht. Heute Morgen, sie schaut auf ihr Armbändchen, da fällt es ihr wie Schuppen von den Augen. Wie heißt es im Vaterunser? Vergib mir meine Schuld, meine Fehler und Schwächen, und auch ich will anderen vergeben. Dann wird ihr klar. Wenn unsere Freundschaft bleiben soll und vor allem, wenn ich wieder froh werden will, dann geht es nur mit Vergebung. Noch vor dem Frühstück holt sie ihr Telefon und wählt Karins Nummer.
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1: Um 7 Uhr mit Mirko Jugelt. Die SED-Opferbeauftragte Evelyn Zupke warnt davor, die DDR zu verklären. Zum Jahrestag des Mauerbaus sagte sie der Rheinischen Post, einigen erscheine die DDR zunehmend schöner, je länger sie zurückliege. Dabei werde das tatsächliche Leben in der DDR ausgeblendet. Wer Widerspruch geäußert habe, habe schwer unter Diktatur gelitten. Kulturstaatsminister Wolfram Weimer schlug vor, Straßen und Plätze nach Menschen zu benennen, die durch die DDR-Diktatur getötet wurden oder im Gefängnis saßen. Zum Jahrestag des Mauerbaus wird heute bundesweit an die Opfer der deutschen Teilung erinnert. Die Deutsche Bahn will mehr Personal mit Bodycams ausstatten. Wie der Konzern mitteilte, sollen auch Mitarbeiter im Bahnhofsservice und in der Stationsbetreuung die Möglichkeit bekommen, freiwillig eine Kamera zu tragen. Erste Geräte seien bereits an den Hauptbahnhöfen in Frankfurt am Main und Bielefeld im Einsatz. In den Zügen werden Bodycams bereits genutzt. Die Kameras sollen in erster Linie Übergriffe auf das Bahnpersonal verhindern. Bei einem Waldbrand nahe Plauen sind die Löscharbeiten über Nacht fortgesetzt worden. Wie die Stadtverwaltung mitteilte, waren zuletzt 130 Kräfte von Feuerwehr, Katastrophenschutz und THW im Einsatz. Das Feuer sei zwar unter Kontrolle, es gebe aber noch Glutnester. Deshalb sollten auch die beiden Löschhubschrauber am Morgen wieder fliegen. Die Stadt spricht von einem der größten Brände der letzten Jahrzehnte. Bislang wurden 7 Hektar Wald zerstört. Die Gewerkschaft Nahrung Genuss Gaststätten befürchtet, dass ein gelockertes Arbeitszeitgesetz zu Lasten von Familien geht. Die Bundesregierung will die tägliche Höchstarbeitszeit durch eine wöchentliche ersetzen. Einzelne Arbeitstage könnten so länger als 10 Stunden dauern. Gewerkschaftssekretärin Romy Granath sagte dem MDR, vor allem Mütter würden in Teilzeit wechseln, damit ihr Arbeitstag überhaupt noch zur Kinderbetreuung passe. Das habe nicht nur Konsequenzen für das Einkommen, sondern auch später bei der Rente. Am Stürmtaler See bei Leipzig beginnt heute das vorerst letzte Highfield-Festival. Zu den Headlinern zählen Kraftklub und die Beatsteaks. Die Organisatoren wollen nach der diesjährigen Ausgabe des Rockfestivals wegen steigender Kosten pausieren und neue Konzepte entwickeln. Das waren die Nachrichten.
2: Das Wetter in der MDR Schlagerwelt. Heute wieder Sonne satt, dazu vereinzelt ein paar Wolken. Es bleibt trocken bei maximal 32 Grad. Auch morgen sonnig, trocken und sehr heiß mit Werten bis 36 Grad. Am Samstag dann weiter sehr heiß und am Abend im Westen dann wolkiger, nachfolgend erste Schauer und Gewitter. Am Sonntag Sonne und Wolken mit weiteren Schauern und Gewittern. Es ist dann nur noch sommerlich warm.
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2: Einen wunderschönen guten Morgen wünsche ich Ihnen. Ich hoffe, Sie haben nach der Sonnenfinsternis gestern Abend auch noch ein paar Sternschnuppen sehen können und alle Ihre Wünsche gehen in Erfüllung. Damit einen guten Start in diesen Tag.

Nach dem Ausflug nach Afrika mit Ingrid Peters der Blick auf unseren Geburtstagskalender in der MDR Schlagerwelt. Heute ist der 13. August und ich sehe nur eine leere Seite. Dieser Schlagerstar muss also erst noch geboren werden. Aber wenn Sie heute in ein neues Lebensjahr starten, dann wünschen wir Ihnen alles, alles Gute, beste Gesundheit und weiter viel Vergnügen mit Ihren Lieblingsschlagern. Der nächste kommt von Gigi Anderson und er wünscht alle Liebe dieser Welt.

0: Uli Martin war das in der MDR Schlagerwelt. 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
1: mit Guido Fischer. Historiker in Thüringen beobachten eine zunehmende Verklärung der DDR im politischen Diskurs. Der Leiter der Erfurter Gedenk- und Bildungsstätte Andreasstraße, Jochen Voth, warnte vor unzulässigen Vergleichen zwischen der DDR und der Gegenwart. Anlässlich des 65. Jahrestages des Mauerbaus appelliert er, historische Fakten nicht zu verzerren. Wenn Menschen etwa behaupteten, die heutige Bundesrepublik sei eine Diktatur, dann verharmlosten sie die Vergangenheit. Der Studienleiter der Gedenkstätte Point Alpha, Philipp Metzler, sagte, Ostalgie sei längst zu einem politischen Problem geworden. Das SED-Regime hatte am 13. August 1961 mit dem Bau der Berliner Mauer begonnen. Die Polizei in Sachsen-Anhalt hat 4 mutmaßliche Telefonbetrüger festgenommen. Die jungen Männer wurden bereits am Montag bei einer Razzia in Halle und im Saalekreis festgenommen. Sie sitzen in Untersuchungshaft. Sie hatten sich am Telefon als Polizisten oder Bankmitarbeiter ausgegeben. In den Räumlichkeiten der Verdächtigen wurden unter anderem mehrere 10.000 Euro Bargeld sichergestellt. Bei dem Waldbrand bei Plauen sind die Löscharbeiten über Nacht fortgesetzt worden. Wie die Stadtverwaltung mitteilte, waren zuletzt 130 Feuerwehrleute und Helfer von Katastrophenschutz und THW im Einsatz. Das Feuer sei zwar unter Kontrolle, es gebe aber weiterhin viele Glutnester. Der Brand war am Dienstag im Ortsteil Messbach ausgebrochen. Die Flammen haben rund 7 Hektar Wald zerstört. Soweit die Meldungen, jetzt neu, die MDR Schlagerwelt, auch in der ARD Schlagerwelt und der ARD Sounds App.
2: Das Wetter in der MDR Schlagerwelt. Heute scheint verbreitet die Sonne, gebietsweise sind einige Wolken unterwegs. Es bleibt aber trocken bei maximal 32 Grad. Dazu weht ein böiger Wind. Morgen weiter viel Sonne.

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0: Mit der MDR Schlagerwelt durch den Donnerstagmorgen. Heute ist der 13. August und heute vor 65 Jahren veränderte sich das Leben von Millionen Menschen. Mit Stacheldraht und Beton wurde Berlin geteilt und damit auch die staatliche Teilung Deutschlands zementiert. Die SED-Opferbeauftragte des Bundestages, Evelyn Zupke, mahnt an diesem Jahrestag, die Folgen von Mauerbau und Diktatur nicht zu vergessen und warnt vor einer Verharmlosung der DDR durch Ostalgie. MDR-Reporter Dietrich Kallmeurer hat nachgefragt.
1: Frau Zupke, Sie hetzen gegen die DDR. Zuschriften mit solchen Vorwürfen bekomme sie in diesen Tagen häufiger, erzählt die SED-Opferbeauftragte des Bundestages. Viele Ostdeutsche blickten mit positiven Erinnerungen auf ihre Kindheit oder Jugend in der DDR zurück. Das sei verständlich, sagt Evelyn Zupke im Interview mit dem ARD-Hauptstadtstudio. Problematisch werde es für sie erst dort, wo persönliche Erinnerungen die historische Realität überlagerten.
2: Dieses "so war es für mich" darf nicht dazu werden "so war es".
1: Deshalb zieht die aus Binz auf der Insel Rügen stammende SED-Opferbeauftragte klare Grenzen bei der Bewertung von Ostalgie, auch persönlich.
2: Diese Ostalgie hat für mich immer einen Geschmack, den ich nicht mag, das gebe ich ganz ehrlich zu. Ich würde aber jetzt auch nicht jeden verdammen und verteufeln, der sein Ampelmännchen liebt, seinen Trabi-Stolz zeigt und weiß ich nicht was. Das kommt immer drauf an, auch wieder auf den Kontext.
1: Kritik übt Zupke an Darstellungen, die die DDR verharmlosen. In diesem Zusammenhang nennt sie auch das Singen der DDR-Nationalhymne. Das Thema hatte zuletzt nach einer AfD-Veranstaltung für Diskussionen gesorgt.
2: Es ist ja oft so, dass dann in bestimmten Kreisen, die eben die DDR eher verharmlosen oder sagen, wir leben jetzt auch bald wieder in einer Diktatur und dann diese Symbole heranziehen oder die Nationalhymne singen, weil die Nationalhymne ist ein starkes Symbol für die Diktatur. Und wenn man ehrlich ist, weiß das auch jeder, dann habe ich ein Problem damit.
1: Mit dieser Haltung blickt Zupke auch auf den 65. Jahrestag des Mauerbaus. Für sie steht die Berliner Mauer für den Freiheitsentzug in der DDR.
2: Mauer und Stacheldraht, die in Beton gegossene Botschaft des Regimes, eure Freiheit liegt in unseren Händen.
1: Die Mauer habe nicht nur das Land geteilt, sie habe Familien zerrissen und Freunde voneinander getrennt. Viele Betroffene spürten die Folgen bis heute. Die Mauer sei Teil des eisernen Vorhangs gewesen, der Diktatur und Demokratie voneinander getrennt habe, sagt Zupke. Deshalb dürfe die Erinnerung an die Folgen der Teilung nicht verblassen.

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1: Um 8 Uhr mit Mirko Jugelt. Nach dem Drohnenvorfall am Flughafen Leipzig-Halle sehen die sächsischen Grünen dringenden Handlungsbedarf. Fraktionsvize Valentin Lippmann sagte dem MDR, im konkreten Falle sei es nicht gelungen, die Drohne zu erkennen und abzuwehren. Das zeige, dass man da eine Lücke habe. Es müsse nun zügig geklärt werden, wer bei der Drohnenabwehr am schnellsten handlungsfähig sei, die Bundeswehr oder die Bundespolizei. Lippmann machte Russland für den versuchten Anschlag verantwortlich. Gestern fand im Landtag eine Sondersitzung des Innenausschusses statt. Die SED-Opferbeauftragte Evelyn Zupke warnt davor, die DDR zu verklären. Zum Jahrestag des Mauerbaus sagte sie der Rheinischen Post, einigen erscheine die DDR zunehmend schöner, je länger sie zurückliege. Dabei werde das tatsächliche Leben in der DDR ausgeblendet. Wer Widerspruch geäußert habe, habe schwer unter der Diktatur gelitten. Zum Jahrestag des Mauerbaus wird heute bundesweit an die Opfer der deutschen Teilung erinnert. Die Deutsche Bahn will mehr Personal mit Bodycams ausstatten. Wie der Konzern mitteilte, sollen auch Mitarbeiter im Bahnhofsservice und in der Stationsbetreuung die Möglichkeit bekommen, freiwillig eine Kamera zu tragen. Erste Geräte seien bereits an den Hauptbahnhöfen in Frankfurt am Main und Bielefeld im Einsatz. In den Zügen werden Bodycams bereits genutzt. Die Kameras sollen in erster Linie Übergriffe auf das Bahnpersonal verhindern. Bei einem Waldbrand nahe Plauen sind die Löscharbeiten über Nacht fortgesetzt worden. Wie die Stadtverwaltung mitteilte, waren zuletzt 130 Kräfte von Feuerwehr, Katastrophenschutz und THW im Einsatz. Das Feuer sei zwar unter Kontrolle, es gebe aber noch Glutnester. Deshalb sollten auch die beiden Löschhubschrauber am Morgen wieder fliegen. Die Stadt spricht von einem der größten Brände der letzten Jahrzehnte. Bislang wurden 7 Hektar Wald zerstört. Der Thüringer Haus- und Gebäudetechniker Thor hat Insolvenz angemeldet. Das berichtet die Thüringer Allgemeine. Das Unternehmen mit 800 Beschäftigten wolle sich in Eigenregie sanieren. Der Geschäftsbetrieb laufe weiter. Als Grund für die wirtschaftliche Schieflage nannte die Geschäftsführung unter anderem die gestiegenen Spritpreise und hohe Zinsen. Von der Insolvenz sind dem Bericht zufolge die Standorte in Erfurt, Heiligenstadt, Menteroda und Leinefelde-Worbis betroffen. Das waren die Nachrichten.
2: Das Wetter in der MDR-Schlagerwelt. Heute bekommen wir wieder viel Sonnenschein. Es bleibt trocken bei maximal 32 Grad und dazu weht ein böiger Wind. Morgen ebenfalls sonnig und trocken, dazu sehr heiß mit Höchstwerten bis 36 Grad. Am Samstag weiter sehr heiß und sonnig, am Abend im Westen wolkiger und es ziehen erste Schauer und Gewitter auf. Am Sonntag weitere Schauer und Gewitter und nur noch sommerlich warm.
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2: Und weiter geht's durch den Donnerstagmorgen jetzt mit einem nachdenklichen Tony Holiday, der nie mehr allein sein will.

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0: Jenny, ich gehe meinen Weg. Und sind Sie gestern vielleicht irgendwo hoch hinaufgestiegen, um einen guten Blick auf die partielle Sonnenfinsternis zu erhaschen? Der Himmel jedenfalls hat ja wunderbar mitgespielt. Ich habe es jetzt leider nicht so doll erlebt, einfach viel zu viel im Weg und ja eben keine Brille. Ganz anders war es für den Hobbyastronomen Kai Gruhl aus Görlitz. Er war in Nordspanien und hat dort die totale Sonnenfinsternis erlebt und dem MDR eine Sprachnachricht geschickt.
1: Der Aufwand hat sich auf jeden Fall gelohnt. Die ganzen Strapazen waren es wert, diesen Augenblick zu erleben. Ich bin wirklich froh, dass ich zeitig genug die Entscheidung getroffen habe, diese Sonnenfinsternis zu erleben. Noch Jahrzehnte werde ich da noch verzehren von der Erfahrung. Und nächstes Jahr ist ja schon die nächste Sonnenfinsternis. Und ja, ich beginne quasi ab morgen mit den Reiseplanungen.
0: Hobbyastronom Kai Gruhl ist offenbar rundum glücklich und die nächste Sonnenfinsternis, die ist übrigens dann im Süden Spaniens und in Nordafrika zu sehen, und zwar im August 2027. Ich hatte gestern Nacht aber zumindest noch viel Freude an den Perseiden, den Tränen des Laurentius, die ja gestern ihren Hochtag gefeiert hatten. Heute sind bestimmt auch noch ein paar unterwegs. Gleich lassen wir uns erzählen, was das Wetter heute für uns bereithält.

0: Peach in der MDR-Schlagerwelt mit Dinge Dong. Und ich klingle jetzt bei Josefine Bechler im MDR-Wetterstudio an. Josefine, wie hoch klettern denn die Temperaturen heute?
1: Weit nach oben, also heute schaffen wir schon 27 bis sogar örtlich 32, vielleicht punktuell in Thüringen auch 33 Grad. Der Grund dafür ist natürlich erstens die Sonne von früh bis spät. Wir haben Hochdruckeinfluss von Ralf, der über Mittel- und Osteuropa liegt und deswegen gibt es diese trockene östliche Strömung.
0: Wir bekommen heute ja auch einen böigen Wind, kühlt der ein bisschen ab?
1: Ist natürlich bei 32 Grad nicht so viel kühl, denn es ist natürlich einfach nur ein trockener Wind und der dreht dann auch im weiteren Verlauf morgen und übermorgen zunehmend auf südliche Richtung und dadurch wird noch heißere Luft zu uns gelenkt, also morgen schon bis 36 Grad und am Samstag sogar in Sachsen bis 37 Grad.
0: Also Josefine, ich würde ja gern mal was von Regen hören.
1: Das können wir uns dann für den Sonntag aufheben. Da zieht dann ein Tiefdruckgebiet hinein mit einer Kaltfront, also bringt auch schauerartigen, teilweise gewitterigen Regen mit sich und danach dreht dann der Wind auf Nordwest. Deswegen gehen die Temperaturen auch zurück, aber der Sonntag ist trotzdem immer noch sommerlich warm, also in der Spitze bis 27 Grad.
0: Danke für die Aussichten und komm auch du gut durch die nochmal sehr heißen Tage.

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1: Mit Guido Fischer. Historiker in Thüringen beobachten eine zunehmende Verklärung der DDR im politischen Diskurs. Der Leiter der Erfurter Gedenk- und Bildungsstätte Andreasstraße, Jochen Voth, warnte vor unzulässigen Vergleichen zwischen der DDR und der Gegenwart. Anlässlich des 65. Jahrestages des Mauerbaus appelliert er, historische Fakten nicht zu verzerren. Wenn Menschen etwa behaupteten, die heutige Bundesrepublik sei eine Diktatur, dann verharmlosten sie die Vergangenheit. Der Studienleiter der Gedenkstätte Point Alpha, Philipp Metzler, sagte, Ostalgie sei längst zu einem politischen Problem geworden. Das SED-Regime hatte am 13. August 1961 mit dem Bau der Berliner Mauer begonnen. Die Polizei in Sachsen-Anhalt hat 4 mutmaßliche Telefonbetrüger festgenommen. Die jungen Männer wurden bereits am Montag bei einer Razzia in Halle und im Saalekreis festgenommen. Sie sitzen in Untersuchungshaft. Sie hatten sich am Telefon als Polizisten oder Bankmitarbeiter ausgegeben. In den Räumlichkeiten der Verdächtigen wurden unter anderem mehrere 10.000 Euro Bargeld sichergestellt.

0: maximal 32 Grad. Auch morgen sonnig, trocken und sehr heiß mit Werten bis 36 Grad. Am Samstag dann weiter sehr heiß und am Abend im Westen dann wolkiger, nachfolgend erste Schauer und Gewitter. Am Sonntag Sonne und Wolken mit weiteren Schauern und Gewittern. Es ist dann nur noch sommerlich warm.
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0: Und hier kommt Musik von Wikinger und da geht's um viel Gefühl.

0: Wenke Mühre mit einem Schlager aus dem Jahr 1929, damals ganz im Foxtrott-Fieber der Zeit. Von vielen Interpreten neu eingesungen, sogar von den Beatles gibt es eine Aufnahme. Ist ja auch eine schöne Vorstellung, am Sonntag einfach mal mit dem Segelboot rauszufahren. Wenn Sie dazu keine Lust haben, dann ist der Fernsehgarten am kommenden Sonntag vielleicht was für Sie. Da wird der italienische Schlager ganz groß geschrieben. Zu Gast in Mainz sind unter anderem Nino De Angelo, Rosanna Rocci, Pietro Basil und die Esteriore Brothers. Das verspricht Urlaubsstimmung pur. Also gerne einschalten.
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1: Um 9 Uhr mit Mirko Jugelt. Nach dem Drohnenvorfall am Flughafen Leipzig-Halle sehen die sächsischen Grünen dringenden Handlungsbedarf. Fraktionsvize Valentin Lippmann sagte dem MDR, im konkreten Fall sei es nicht gelungen, die Drohne zu erkennen und abzuwehren. Das zeige, dass man da eine Lücke habe. Es müsse nun zügig geklärt werden, wer bei der Drohnenabwehr am schnellsten handlungsfähig sei, die Bundeswehr oder die Bundespolizei. Lippmann machte Russland für den versuchten Anschlag verantwortlich. Der Drohnenvorfall war gestern Thema im Innenausschuss des Landtags. Die Feuerwehr hat den Waldbrand bei Plauen auch über Nacht unter Kontrolle gehalten. Wie der zuständige Bereichsleiter mitteilte, konnte ein Aufflammen verhindert werden. Dennoch sollen heute für den schwer zugänglichen Hangbereich erneut 2 Löschhubschrauber zum Einsatz kommen. Zudem kam in der Nacht das technische Hilfswerk hinzu, um eine feste Wasserversorgung aufzubauen. Das Feuer war am Dienstag ausgebrochen. Betroffen sind mehr als 7 Hektar Wald. Der Handel mit Osteuropa hat den deutschen Exporteuren eine gute Halbjahresbilanz beschert. Wie der Ostausschuss der deutschen Wirtschaft mitteilte, wuchsen die Ausfuhren in die 29 Länder um fast 11 Milliarden Euro. Das seien gut 7% mehr als im Vorjahreszeitraum. Besonders kräftig seien die Exporte nach Polen und Tschechien gewachsen. Die Geschäfte mit den USA und China seien hingegen um 10 Milliarden Euro eingebrochen. Die SED-Opferbeauftragte Evelyn Zupke warnt davor, die DDR zu verklären. Zum Jahrestag des Mauerbaus sagte sie der Rheinischen Post, einigen erscheine die DDR zunehmend schöner, je länger sie zurückliege. Dabei werde das tatsächliche Leben in der DDR ausgeblendet. Wer Widerspruch geäußert habe, habe schwer unter der Diktatur gelitten. Kulturstaatsminister Wolfram Weimer schlug vor, Straßen und Plätze nach Menschen zu benennen, die durch die DDR-Diktatur getötet wurden oder im Gefängnis saßen. Zum Jahrestag des Mauerbaus wird heute bundesweit an die Opfer der deutschen Teilung erinnert. Der Thüringer Haus- und Gebäudetechniker Thor hat Insolvenz angemeldet. Das berichtet die Thüringer Allgemeine. Das Unternehmen mit 800 Beschäftigten wolle sich in Eigenregie sanieren. Der Geschäftsbetrieb laufe weiter. Als Grund für die wirtschaftliche Schieflage nannte die Geschäftsführung unter anderem die gestiegenen Spritpreise und hohe Zinsen. Von der Insolvenz sind dem Bericht zufolge die Standorte in Erfurt, Heiligenstadt, Mitteroda und Leinefelde-Worbis betroffen. Das waren die Nachrichten.
2: Das Wetter in der MDR Schlagerwelt. Heute scheint verbreitet die Sonne. Gebietsweise sind einige Wolken unterwegs. Es bleibt aber trocken bei maximal 32 Grad. Dazu weht ein böiger Wind. Morgen weiter viel Sonne, nur wenig Wolken und trocken. Dazu wird es sehr heiß. Die Temperaturen klettern bis auf 36 Grad. Am Samstag zunächst noch sonnig und sehr heiß. Zum Sonntag dann mit Schauern und Gewittern. Und es wird spürbar kühler.
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2: Und rein geht's in den Donnerstagvormittag mit Helene Fischer. Und ich will immer wieder dieses Fieber spüren. Ja, und dabei hat sie auch den Vater ihrer Kinder kennengelernt. Wie es dazu kam, erzähle ich Ihnen gleich.

0: Christian Anders und der letzte Tanz. Nochmal zurück zu Helene Fischer. Sie tanzt ja nach wie vor mit Thomas Seidel und das nicht nur auf der Bühne. Vor kurzem haben die beiden der Zeit verraten, dass sie sich durch einen Wink des Schicksals kennengelernt hatten. Als nämlich Helene Fischer 2018 auf große Tour ging und für die Konzertreihe mehrere Tänzerinnen und Tänzer engagierte, da war Thomas Seidel ursprünglich gar nicht dabei. Er wurde ihr erst als Ersatz empfohlen. Und eines Tages hörte Thomas Seidel Helene Fischer im hessischen Dialekt sprechen. Von da an war es ihm klar, dass Helene Fischer die Frau ist, mit der er sein Leben verbringen möchte. So ist das manchmal. Und auch für sie wurde aus einem zunächst unscheinbaren Moment am Ende eine große Liebe. Wir wünschen den beiden und ihrer ganzen Familie auch weiterhin viel Glück.
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2: Heute mit Olivia Schäfer aus Gotha.
3: Anna und Karin sind Freundinnen. Sie kennen sich seit ihrer Ausbildung, hatten zusammen ein Zimmer in Wohnheim. Seitdem sind sie unzertrennlich. Vieles haben sie miteinander erlebt, manche Krise gemeinsam gemeistert. Nichts kann uns trennen, haben sie einmal versprochen und sich gegenseitig ein Armbändchen geschenkt. Nichts kann uns trennen. All die Jahre war das so. Bis letzte Woche. Ein blöder Streit. Anna hatte Karin ein Buch geliehen und Karin hat es im Bus liegen gelassen. Jetzt ist es weg. Da half kein Entschuldigen, kein Bitten und Flehen. Anna ist sauer. Das Buch war von ihrem Vater. Unersetzbar. Seitdem ist Funkstille. Sie ist schuld, denkt Anna. Und trotzdem fühlt sie sich schlecht. So oft ist Karin schon einen Schritt auf sie zugegangen. Aber Anna konnte einfach nicht. Heute Morgen, sie schaut auf ihr Armbändchen, da fällt es ihr wie Schuppen von den Augen. Wie heißt es im Vaterunser? Vergib mir meine Schuld, meine Fehler und Schwächen, und auch ich will anderen vergeben. Dann wird ihr klar. Wenn unsere Freundschaft bleiben soll und vor allem, wenn ich wieder froh werden will, dann geht es nur mit Vergebung. Noch vor dem Frühstück holt sie ihr Telefon und wählt Karins Nummer.
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1: Mit Frank Thomas. In Thüringen gibt es in diesem Jahr weniger Schulanfänger und gleichzeitig zu wenig Pädagogen. Nach Angaben des Bildungsministers Christian Tischer fangen 64.500 Kinder mit der Schule an, 4,5% weniger als im Vorjahr. Trotzdem würden weiterhin Lehrer fehlen, 450 Stellen seien unbesetzt. Der Sächsische Fischereiverband hat die Situation für Teiche und Fischzuchten in der Oberlausitz als dramatisch bezeichnet. Durch hohe Temperaturen und fehlenden Regen gebe es für die Tiere kaum Sauerstoff und weniger Lebensraum. Verbandsgeschäftsführer Kretschmer erklärte, Sachsen reiche zwar Fördermittel an Betriebe aus, die ihre Teiche besonders naturnah bewirtschafteten, das sei jedoch unter den aktuellen Bedingungen kaum noch möglich. Stattdessen seien immer wieder Notabfischungen notwendig. Ein betroffener Teichwirt bei Niesky sagte dem MDR, in seinen Gewässern sei der Wasserstand teils einen Meter niedriger als normal. Rund um Tangerhütte im Landkreis Stendal sind zurzeit falsche Gartenbauer unterwegs, jetzt warnt die Stadt offiziell davor. Demnach fahren die Abzocker in der Region herum und versuchen schnell viel Geld zu machen. Sie bieten beispielsweise unaufgefordert an, schnell und günstig Beete zu gestalten, Bäume zu fällen oder auch Einfahrten zu pflastern. Die Faker stellen dann bei mangelhaften Ergebnissen trotzdem hohe Rechnungen und bestehen auf Barzahlung. Soweit die Meldungen. 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
2: Das Wetter in der MDR-Schlagerwelt. Heute bekommen wir wieder viel Sonnenschein. Es bleibt trocken bei maximal 32 Grad und dazu weht ein böiger Wind. Morgen ebenfalls sonnig und trocken, dazu sehr heiß mit Höchstwerten bis 36 Grad. Am Samstag weiter sehr heiß und sonnig, am Abend im Westen wolkiger und es ziehen erste Schauer und Gewitter auf. Am Sonntag weitere Schauer und Gewitter und nur noch sommerlich warm.
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2: Und hier kommt Bernhard Brink mit einer ganz wichtigen Frage. Hast du Lust?

0: 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Heute ist der 13. August. Vielen von uns ist dieses Datum noch im Bewusstsein. Es ist der Tag des Mauerbaus im Jahr 1961. Die Zementierung des getrennten Deutschlands mit Stacheldraht und Schießbefehl auf Flüchtende. Das ist jetzt alles 65 Jahre her und nicht jeder hat in der Familie jemanden, der davon noch erzählen kann. Da hilft jetzt eine neue App. Ost-West Zeitzeugen heißt das Projekt von WDR und MDR und da können Schüler aus Ost und West ihre Fragen an Zeitzeugen aus beiden Teilen Deutschlands stellen.
1: Uns wird nicht viel erzählt, wie dieser Mauerbau überhaupt zustande kam. Wir würden gerne, glaube ich, mehr wissen, wie es wirklich hautnah war.
2: Wie fühlt sich das an, zu fliehen, alles zurückzulassen, so was man kannte? Und wie verarbeitet man das auch vielleicht in seinem Leben später? Also gab es dann irgendwie eine Art Trauma?
3: Ich möchte wissen, wie es war, von seinen Freunden getrennt zu werden durch die Mauer.
4: Ich möchte wissen, was man während der Flucht gefühlt hat.
5: Fragen, die Schülerinnen und Schüler aus Halle und Köln Zeitzeugen stellen konnten. Für ein Geschichtsprojekt von WDR und MDR, für eine App, die Geschichte direkt ins Klassenzimmer bringt.
6: Ich sehe ja alles von West-Berlin aus, Stacheldraht ausgerollt, Knie hoch.
7: Und die Nachbarn, die haben dann schon meinem Vater zugerufen, beeilen Sie sich, die Vorpost kommt von hinten. Ne?
8: Da war bei mir dann der Kanal voll, wo ich gesagt habe, beim nächsten Grenzdurchbruch, in dem du verwickelt wirst, also schießen tust du nicht, dann nicht, dann haust du auch ab.
5: Elke, Uwe und Jörg erzählen den Schülerinnen und Schülern vom Lionel Feininger und Elisabeth Gymnasium in Halle und Gymnasiasten und Oberschülern aus Köln, wie der Mauerbau ihr Leben auf den Kopf gestellt hat. Wie sie ihr Zuhause verloren haben und wie es war, Menschen mit dem Gewehr an der Flucht zu hindern. Elke war bei ihrer Flucht 16 Jahre alt. So alt wie die Schülerinnen und Schüler, die ihnen heute die Fragen stellen. Grenzsoldat Uwe und Pfarrersohn Jörg waren beide Anfang 20.
9: Wenn man dann einen Zeitzeugen vor sich hat, ist das nochmal auf einem komplett anderen Level. Ich finde, da versteht man am allerbesten, was gefühlt wurde.
10: Ich finde es deswegen ultra wichtig, daran zu erinnern, damit man einfach nicht vergisst, was damals passiert ist und wie es halt auch einfach heute nicht mehr sein darf.
5: Der Mauerbau als App ist ein besonderes Projekt von WDR und MDR, um spielerisch Erfahrungen und Wissen von Zeitzeuginnen und Zeitzeugen für jüngere Generationen zu erhalten, findet MDR-Intendant Ralf Ludwig.
11: Es ist jetzt ein neues Format, um die junge Generation heranzuführen, direkt Fragen zu stellen, interaktiv tätig werden zu können im Rahmen so einer App. Und deswegen ist es toll, dass wir dieses Bildungsangebot gemeinsam auf den Weg gebracht haben.
5: Die App verbindet historische Bilder und Videos mit den Interviews und projiziert mit Augmented Reality diese direkt in das reale Klassenzimmer. Von Anfang an waren die Schülerinnen und Schüler aus Ost und West dabei, befragten die Zeitzeugen, stimmten über Design und Bildgestaltung ab. Die App hat auch die Ost- und Westschüler ein bisschen näher gebracht, erzählt Amalia aus Halle.
12: Man merkt auch irgendwie, dass das Wissen so über den Osten, habe ich jetzt das Gefühl, dass das Wissen über den Osten ein bisschen weniger ist, als wir das jetzt hier über den Westen haben.
9: Man muss echt sagen, da gab es nichts mit diesem Vorurteil, mit diesem Stigma, das waren einfach nette Leute.
5: Die Ost-West-Zeitzeugen-App wird regelmäßig erweitert, so soll unter anderem noch ein Quiz folgen und sie steht ab sofort zum Download bereit.
0: Die App Ost-West-Zeitzeugen, vorgestellt von Dörte Hanisch.

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1: Um 10 Uhr mit Mirko Jugelt. Die Zahl der Kindeswohlgefährdungen ist auf einem neuen Höchststand gestiegen. Wie das Statistische Bundesamt mitteilte, meldeten die Jugendämter im vergangenen Jahr rund 79.800 Fälle. Das seien 10% mehr gewesen als 2024. Mehr als die Hälfte der betroffenen Kinder sei höchstens 8 Jahre alt gewesen. Grund für den Anstieg könnte neben einer tatsächlichen Zunahme der Fälle auch eine höhere Anzeigenbereitschaft sein. Unter Kindeswohlgefährdung fallen etwa Vernachlässigung sowie psychische und körperliche Gewalt. Die Mehrheit der Deutschen fordert mehr staatliche Anstrengungen beim Klimaschutz. Das geht aus einer Studie im Auftrag der Bertelsmann Stiftung hervor. Danach meinen 54%, dass der Staat mehr Geld in den Klimaschutz investieren soll. Zur Finanzierung empfehlen 72% den Abbau klimaschädlicher Subventionen. 67% setzen auf höhere Steuern für Spitzenverdiener. Laut Studie ist die Zustimmung zur Energiewende in den vergangenen 5 Jahren leicht gesunken. Der Handel mit Osteuropa hat den deutschen Exporteuren eine gute Halbjahresbilanz beschert. Wie der Ostausschuss der deutschen Wirtschaft mitteilte, wuchsen die Ausfuhren in die 29 Länder um fast 11 Milliarden Euro. Das seien gut 7% mehr als im Vorjahreszeitraum. Besonders kräftig seien die Exporte nach Polen und Tschechien gewachsen. Die Geschäfte mit den USA und China seien hingegen um 10 Milliarden Euro eingebrochen. Nach dem Drohnenvorfall am Flughafen Leipzig-Halle sehen die sächsischen Grünen dringenden Handlungsbedarf. Fraktionsvize Valentin Lippmann sagte dem MDR, im konkreten Fall sei es nicht gelungen, die Drohne zu erkennen und abzuwehren. Es müsse nun zügig geklärt werden, wer bei der Drohnenabwehr am schnellsten handlungsfähig sei, die Bundeswehr oder die Bundespolizei. Lippmann machte Russland für den versuchten Anschlag verantwortlich. Die Feuerwehr hat den Waldbrand in Plauen auch über Nacht unter Kontrolle gehalten. Wie der zuständige Bereichsleiter mitteilte, konnte ein Aufflammen verhindert werden. Dennoch sollen heute für den schwer zugänglichen Hangbereich erneut 2 Löschhubschrauber zum Einsatz kommen. Zudem kam in der Nacht das technische Hilfswerk hinzu, um eine feste Wasserversorgung aufzubauen. Das Feuer war am Dienstag ausgebrochen. Betroffen sind mehr als 7 Hektar Wald. Das waren die Nachrichten.
2: Das Wetter in der MDR Schlagerwelt. Heute wieder Sonne satt, dazu vereinzelt ein paar Wolken. Es bleibt trocken bei maximal 32 Grad. Auch morgen sonnig, trocken und sehr heiß mit Werten bis 36 Grad. Am Samstag dann weiter sehr heiß und am Abend im Westen dann wolkiger, nachfolgend erste Schauer und Gewitter. Am Sonntag Sonne und Wolken mit weiteren Schauern und Gewittern. Es ist dann nur noch sommerlich warm.
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2: Und jetzt habe ich eine niederländische Schriftstellerin und Sängerin für Sie, die Spanien über alles liebt. Imka Marina.

0: Auch bei DJ Ötzi ging es jüngst um eine Herzensangelegenheit. Er feierte seinen 25. Hochzeitstag. Und dass er ihn nicht allein feierte, zeigen die Bilder, die der österreichische Sänger auf Instagram veröffentlichte. Mehrere Bilder aus den früheren Jahren mit seiner Frau Sonja Kien und darunter natürlich auch Aufnahmen von ihrer Hochzeit. Und dazu schreibt er, vor 25 Jahren haben wir Ja gesagt, ich würde es heute sofort wieder tun. Und dieser Post zeigt nicht nur einen Rückblick auf den großen Tag, sondern auch, wie eng das Paar über viele Jahre verbunden geblieben ist. Na dann, alles Liebe, auf in die nächsten 25 Jahre.
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Nach Phil & John sagen wir Hello zu Maite Kelly. Und es ist einfach passiert. Ein Hit aus dem Jahr 2024, der einmal mehr zeigt, wie sehr es Maite genießt, ein Gefühlsmensch zu sein. Allerdings verrät sie noch immer nicht, wem ihr Herz gehört. Sie sagt nur so viel, sie sei vergeben, halte die Identität ihres Partners jedoch aus der Öffentlichkeit heraus. Na, vermutlich haben die beiden dann auch immer wieder mit Paparazzi zu tun, was ja auch kein einfaches Leben bedeutet.

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1: Mit Frank Thomas. Thüringen startet mit mehr Lehrkräften ins neue Schuljahr. Wie das Bildungsministerium mitteilte, wurden fast 1400 Lehrer neu eingestellt. Demgegenüber hätten etwa 930 Lehrkräfte den Schuldienst verlassen. Dennoch seien rund 450 Stellen unbesetzt. Zugleich sinken die Schülerzahlen den Angaben zufolge weiter. Demnach werden etwa 2700 Kinder weniger unterrichtet als im vergangenen Schuljahr. Nach dem Drohnenvorfall am Flughafen Leipzig-Halle sehen die sächsischen Grünen dringenden Handlungsbedarf. Fraktionsvize Valentin Lippmann sagte dem MDR, im konkreten Fall sei es nicht gelungen, die Drohne zu erkennen und abzuwehren. Es müsse nun zügig geklärt werden, wer bei der Drohnenabwehr am schnellsten handlungsfähig sei, die Bundeswehr oder die Bundespolizei. Lippmann machte Russland für den versuchten Anschlag verantwortlich. Das Flugobjekt war gestern Thema im Innenausschuss des sächsischen Landtags. Der Wasserstand der Elbe hat einen neuen Tiefstand erreicht. An der Strombrücke in Magdeburg wurde ein historischer Pegelstand von 37 Zentimeter gemessen. Das sind 8 Zentimeter weniger als der bisherige tiefste Pegel aus dem Jahr 2019. Seit Tagen liegt der Wasserstand des Flusses Elbe auf historischen Tiefstwerten. Mehrere Fähren haben bereits ihren Betrieb in Sachsen-Anhalt eingestellt. Das waren die Meldungen. 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
2: Das Wetter in der MDR-Schlagerwelt. Heute scheint verbreitet die Sonne. Gebietsweise sind einige Wolken unterwegs. Es bleibt aber trocken bei maximal 32 Grad. Dazu weht ein böiger Wind. Morgen weiter viel Sonne, nur wenig Wolken und trocken. Dazu wird es sehr heiß. Die Temperaturen klettern bis auf 36 Grad. Am Samstag zunächst noch sonnig und sehr heiß. Zum Sonntag dann mit Schauern und Gewittern. Und es wird spürbar kühler.
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2: Ich freue mich, dass Sie dabei sind. Mit dabei ist jetzt auch eine sehnsuchtsvolle Elke Martens.

Lena Valaitis in der MDR Schlagerwelt. Sie trat 1981 in Dublin für Deutschland an und belegte mit dem Lied Johnny Blue einen beachtlichen zweiten Platz. Und auch im kommenden Jahr wird der ESC wieder zehntausende Fans in die Gastgeberstadt locken.

0: Und die Europäische Rundfunkunion will dafür sorgen, dass sich alle von vornherein sicher fühlen können. Laut einer neu herausgegebenen Regel soll der ESC künftig nämlich nur noch in Ländern mit stabiler Sicherheitslage stattfinden. Das heißt, das Siegerland komme jetzt nicht mehr automatisch als Gastgeber in Frage, falls ein bewaffneter Konflikt, eine heikle geopolitische Lage oder eine sonstige Situation die Sicherheit oder Stabilität des betreffenden Staates erheblich beeinträchtigt, wird ein anderes Gastgeberland gesucht. Außerdem wird sich nach den neuen Regeln auch das Mindestalter der Künstlerinnen und Künstler verändern, von jetzt 16 auf 18 Jahre. Damit sollen dann besonders junge Menschen nicht mehr dem Druck des Wettbewerbs ausgesetzt sein. Und beim Gesang legte die EBU nochmal fest, dass Auftritte des Frontsängers oder der Frontsängerin live sein müssen und nicht durch vorproduzierte Stimmen unterstützt werden dürfen. Also erwarten uns im kommenden Jahr einige Änderungen. Klar ist aber, dass nach dem Sieg der Sängerin Dara in diesem Jahr die nächste Ausgabe des ESC in Bulgarien stattfinden wird.
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1: Um 11 Uhr mit Mirko Jugelt. Das Amtsgericht Chemnitz hat einen Haftbefehl gegen den AfD-Bundestagsabgeordneten Maximilian Krah erlassen. Eine Gerichtssprecherin erklärte, derzeit werde geprüft, ob für die Vollstreckung die Aufhebung von Krahs Immunität beantragt werde. Der Haftbefehl geht auf einen Streit mit dem Satiriker Jan Böhmermann zurück. Der AfD-Politiker hatte dabei eine juristische Niederlage erlitten. Laut einem Spiegelbericht sind noch Prozesskosten offen. Krah kündigte an, den Betrag nun zahlen zu wollen. Der Wahlkreis des Politikers liegt in Chemnitz, deshalb ist das dortige Amtsgericht zuständig. Die Zahl der Kindeswohlgefährdungen ist auf einen neuen Höchststand gestiegen. Wie das Statistische Bundesamt mitteilte, meldeten die Jugendämter im vergangenen Jahr rund 79.800 Fälle. Das seien 10% mehr gewesen als 2024. Mehr als die Hälfte der betroffenen Kinder sei höchstens 8 Jahre alt gewesen. Grund für den Anstieg könnte neben einer tatsächlichen Zunahme der Fälle auch eine höhere Anzeigenbereitschaft sein. Unter Kindeswohlgefährdung fallen etwa Vernachlässigung sowie psychische und körperliche Gewalt. Die deutschen Bauern rechnen wegen der Trockenheit mit einer kleineren Getreideernte. Der Deutsche Raiffeisenverband prognostizierte für dieses Jahr eine Menge von knapp 40 Millionen Tonnen. Im vergangenen Jahr seien 45 Millionen Tonnen Getreide geerntet worden. Nur die günstige Witterung im Frühjahr habe größere Schäden verhindert. Der Raiffeisenverband vertritt 1600 Agrargenossenschaften. Die Feuerwehr hat den Waldbrand bei Plauen auch über Nacht unter Kontrolle gehalten. Wie der zuständige Bereichsleiter mitteilte, konnte ein Aufflammen verhindert werden. Dennoch sollen heute für den schwer zugänglichen Hangbereich erneut 2 Löschhubschrauber zum Einsatz kommen. Zudem kam in der Nacht das technische Hilfswerk hinzu, um eine Westewasserversorgung aufzubauen. Das Feuer war am Dienstag ausgebrochen. Betroffen sind mehr als 7 Hektar Wald. Der nächste Eurovision Song Contest findet in der bulgarischen Schwarzmeerstadt Burgas statt. Das gab das bulgarische nationale Fernsehen bekannt. Burgas setzte sich damit gegen die Hauptstadt Sofia durch. Der ESC wird traditionsgemäß vom Siegerland des Vorjahres ausgerichtet. In diesem Jahr hatte die Bulgarin Dara mit ihrem Partylied Bangaranga gewonnen. Das waren die Nachrichten.
2: Das Wetter in der MDR Schlagerwelt. Heute bekommen wir wieder viel Sonnenschein. Es bleibt trocken bei maximal 32 Grad und dazu weht ein böiger Wind. Morgen ebenfalls sonnig und trocken, dazu sehr heiß mit Höchstwerten bis 36 Grad. Am Samstag weiter sehr heiß und sonnig. Am Abend im Westen wolkiger und es ziehen erste Schauer und Gewitter auf. Am Sonntag weitere Schauer und Gewitter und nur noch sommerlich warm.
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2: Und jetzt freuen wir uns mit den Flippers in die Südsee.

Nach André Stade zu Roland Kaiser in der MDR-Schlagerwelt. Er hat ja wirklich eine Bilderbuchkarriere hingelegt. Vom Autoverkäufer zum mehrfachen Millionär. Und auf die Frage, wie er sein Geld so ausgibt, naja, sagt er, für seine Reisen auf die Insel Sylt, da setzt er sich gerne in ein eigenes Flugzeug. Und auch einen anderen Traum habe er sich erfüllt, und zwar schon zu Beginn seiner Karriere. Er kaufte sich mit den Einnahmen aus seinem Mega-Hit Santa Maria einen gebrauchten Sportwagen. Naja, klingt ja jetzt nicht so üppig. Und Roland Kaiser beschreibt sich selbst auch als jemanden, der äußerst bedacht ist, wenn es um Ausgaben geht. Gleichzeitig teilt er seinen Erfolg und unterstützt regelmäßig mit einem Teil seines Vermögens wohltätige Projekte. In Münster, da wohnt er inzwischen in einem luxuriösen Bungalow mit großem Garten und hauseigener Schwimmhalle, in der er seine Bahnen ziehen kann. In das alte Haus ist inzwischen sein Ziehsohn Tim mit seiner Familie eingezogen, und so hat Roland Kaiser auch seine Enkelkinder in der Nähe, mit denen er gerne zusammen ist, wie er sagt. Naja, allzu viel werden sie von ihrem Opa wohl nicht haben, denn er hat einen straffen Terminplan und wird nicht müde, von Konzert zu Konzert zu eilen. Schon morgen geht's mit den Sommerkonzerten weiter, und dieses Lied ist dann vielleicht auch mit auf der Setliste. Gefühle gehen manchmal vorbei.

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1: Mit Frank Thomas. Der Wasserstand der Elbe hat einen neuen Tiefstand erreicht. An der Strombrücke in Magdeburg wurde ein historischer Pegelstand von 37 cm gemessen. 8 cm weniger als der bisherige Stand von 2019. Seit Tagen liegt der Wasserstand der Elbe auf diesen Tiefstwerten. Mehrere Fähren haben ihren Betrieb bereits eingestellt. Bei einem Waldbrand nahe Plauen im Vogtland sind die Löscharbeiten in der Nacht fortgesetzt worden. Wie die Stadtverwaltung Plauen mitteilte, waren zuletzt 130 Personen von Feuerwehr, Katastrophenschutz und THW im Einsatz. Das Feuer sei unter Kontrolle, es gebe noch Glutnester, deshalb sollten auch die beiden Löschhubschrauber heute wieder fliegen. Die Stadt spricht von einem der größten Brände der letzten Jahrzehnte. Bisher wurden 7 Hektar Wald zerstört. Die Sanierung eines 11-geschossigen Plattenbaus im Jenaer Stadtteil Lobeda wird mit rund 4 Millionen Euro unterstützt. Der Infrastrukturminister Steffen Schütz übergab den Bescheid an die Jena Wohnen GmbH. Nach Angaben des Unternehmens sollen in dem Hochhaus 63 Wohnungen mit Mietpreisbindung entstehen. Am Störmthaler See bei Leipzig beginnt heute das vorerst letzte Highfield-Festival zu den Headlinern zählen Kraftklub und Beatsteaks. Die Organisatoren wollen nach der diesjährigen Ausgabe des Rockfestivals wegen steigender Kosten pausieren und neue Konzepte für die Veranstaltung entwickeln. Das waren die Meldungen. 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
2: Das Wetter in der MDR Schlagerwelt. Heute wieder Sonne satt, dazu vereinzelt ein paar Wolken. Es bleibt trocken bei maximal 32 Grad. Auch morgen sonnig, trocken und sehr heiß mit Werten bis 36 Grad. Am Samstag dann weiter sehr heiß und am Abend im Westen dann wolkiger, nachfolgend erste Schauer und Gewitter. Am Sonntag Sonne und Wolken mit weiteren Schauern und Gewittern. Es ist dann nur noch sommerlich warm.
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2: Und hier kommt Michelle mit der Frage: Hast du Lust?

0: Peter Hinnen war das in der MDR Schlagerwelt. Und machen Sie auch alles mit Links? Nicht ganz einfach. Heute ist internationaler Linkshändertag. Er soll darauf aufmerksam machen, dass es für Linkshänder im Alltag immer noch viele Hürden gibt. Und es gibt auch noch viele offene Forschungsfragen. Michael Stangen aus der ARD Wissenschaftsredaktion hat unter anderem bei einer Psychotherapeutin nach Antworten gesucht.
1: Barbara Sattler, die Psychotherapeutin, leitet in München die erste deutsche Beratungsstelle für Linkshänder und umgeschulte Linkshänder. Der Bedarf ist groß.
2: Kommen Eltern mit linkshändigen Kindern, die getestet werden sollen, oder Kinder, die unklar in der Händigkeit sind.
1: Vor allem die richtige Schreibhaltung ist wichtig. Diese wird betroffenen Kindern nur selten richtig beigebracht. Häufig schreiben Linkshänder mit einer Hakenhaltung, bei der das Handgelenk gekrümmt wird, damit die Tinte nicht verwischt. In ihrer Beratungsstelle wird Eltern und Kindern die richtige Schreibhaltung gezeigt, und dies frühzeitig, so Barbara Sattler, nicht erst in der dritten oder vierten Klasse. Es geht darum, wie man beim Schreiben das Blatt hinlegt, den Stift hält und richtig führt. Die Händigkeit einer Person steht schon früh fest.
3: Das manifestiert sich schon deutlich früher, als die meisten Leute denken, nämlich vor der Geburt,
1: sagt Sebastian Ocklenburg von der MSH Medical School in Hamburg. Der Forscher verweist auf Studien mit Ultraschall, die gezeigt haben, dass Kinder bereits im Mutterleib häufig eine bevorzugte Seite haben. Als diese Kinder später noch einmal untersucht wurden, zeigte sich, dass über

0: 95% auch mit ihrer Lieblingsseite schreiben gelernt haben. Doch wie kommt es, dass jemand links- oder rechtshändig ist?
1: Wir wissen beim Menschen ganz gut, dass das einen erheblichen genetischen Anteil hat. Es gibt etwa 48 verschiedene Gene, die eine Rolle dafür spielen, ob man jetzt linkshändig oder gemischthändig wird oder eben rechtshändig.
0: Vollständig geklärt ist dieser Prozess noch nicht. Die Händigkeit sucht sich also niemand aus. Deswegen leiden umgeschulte Linkshänder häufig, so Barbara Sattler. In ihrer Beratungsstelle kommen solche Betroffenen. Das sind oft ältere Menschen, weil die Umschulung in deren Jugend weit verbreitet war. Aber es gibt auch Jüngere, die in Deutschland oder in einem anderen Land auf die rechte Hand umgeschult wurden. Das lässt sich jedoch wieder rückgängig machen. Bei dem Rückschulungsprogramm bekommen die Betroffenen Hausaufgaben, um Linien nachzuzeichnen, Schwungübungen und Fingerbewegungen zu machen, damit sich die dominante Hand an die neue Schreibhaltung gewöhnt.
2: Wir haben hauptsächlich in dieser Studie die Graphomotorik untersucht, denn ich habe das begleitet mit Untersuchungen auf dem grafischen Tablett. Da schreiben die und kritzeln und man misst, wie schnell und automatisiert die schreiben.
0: Die Rückschulung kann 2-3 Jahre dauern. Im Idealfall fühlen sich die Betroffenen danach nicht mehr, als würde etwas nicht stimmen, sondern sie sind stimmiger und authentischer, so Barbara Sattler. Ihr Ziel ist, in der Gesellschaft ein stärkeres Bewusstsein für eine Gruppe zu schaffen, zu der mindestens 10% der Bevölkerung gehören.

brauchen sie einen und finden sie keinen, dann kommen sie zu mir gleich gerannt. Ich werde mich rächen, das kann ich versprechen.

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1: Um 12 Uhr mit Renato Bodenburg. Das Amtsgericht Chemnitz hat einen Haftbefehl gegen den AfD-Bundestagsabgeordneten Maximilian Krah erlassen. Eine Gerichtssprecherin erklärte, derzeit werde geprüft, ob für die Vollstreckung die Aufhebung von Krahs Immunität beantragt werde. Der Haftbefehl geht auf einen Streit mit dem Satiriker Jan Böhmermann zurück. Der AfD-Politiker hatte dabei eine juristische Niederlage erlitten. Laut einem Spiegelbericht sind noch Prozesskosten offen. Krah kündigte an, den Betrag nun zahlen zu wollen. Der Wahlkreis des Politikers liegt in Chemnitz, deshalb ist das dortige Amtsgericht zuständig. Bundestagspräsidentin Julia Klöckner hat zum Jahrestag des Mauerbaus eine anhaltende Spaltung zwischen Ost und West beklagt. Klöckner sagte bei einer Gedenkveranstaltung in Berlin, die frühere Grenze sei heute fast unsichtbar, doch in den Köpfen sei sie häufig noch da. Wer die unterschiedlichen Lebenserfahrungen in Ost und West verstehen wolle, müsse bereit sein zuzuhören. Klöckner warnte, die Freiheit sei derzeit erneut in Gefahr, diesmal auch durch Gleichgültigkeit und Desinteresse. Heute vor 65 Jahren war mit dem Bau der Mauer begonnen worden. Die deutschen Bauern rechnen wegen der Trockenheit mit einer kleineren Getreideernte. Der Deutsche Raiffeisenverband prognostizierte für dieses Jahr eine Menge von knapp 40 Millionen Tonnen. Im vergangenen Jahr seien 45 Millionen Tonnen Getreide geerntet worden. Nur die günstige Witterung im Frühjahr habe größere Schäden verhindert. Der Raiffeisenverband vertritt 1600 Agrargenossenschaften. Die Zahl der Kindeswohlgefährdungen ist auf einen neuen Höchststand gestiegen. Wie das Statistische Bundesamt mitteilte, meldeten die Jugendämter im vergangenen Jahr rund 79.800 Fälle. Das seien 10% mehr gewesen als 2024. Unter Kindeswohlgefährdung fallen etwa Vernachlässigung sowie psychische und körperliche Gewalt. In den meisten Fällen ging die Gefährdung von Vater oder Mutter aus. Für den Deutschen Radiopreis ist auch eine Produktion des Mitteldeutschen Rundfunks nominiert worden. In der Kategorie Beste Programmaktion geht eine Reihe von MDR Kultur ins Rennen. Bei der Aktion konnten Hörer Erinnerungen aus dem Sommer 1990 teilen. Parallel dazu gab es Kolumnen von Schriftstellern und Interviews mit Kulturschaffenden. Der Deutsche Radiopreis wird in 10 Kategorien verliehen. Die Gewinner werden Mitte September von der Grimme-Jury gekürt. Das waren die Nachrichten.
2: Das Wetter in der MDR Schlagerwelt. Heute scheint verbreitet die Sonne. Gebietsweise sind einige Wolken unterwegs. Es bleibt aber trocken bei maximal 32 Grad. Dazu weht ein böiger Wind. Morgen weiter viel Sonne, nur wenig Wolken und trocken. Dazu wird es sehr heiß. Die Temperaturen klettern bis auf 36 Grad. Am Samstag zunächst noch sonnig und sehr heiß. Zum Sonntag dann mit Schauern und Gewittern. Und es wird spürbar kühler.
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2: Wie schön, dass Sie mit uns die Mittagszeit genießen. Rein geht's in die 12-Uhr-Stunde mit einem Hit von Tina York.

Gabi Albrecht, bleib so, wie du bist. Das wünschen sich auch viele Fans von ihm. Bruno Ferrara, der in Neapel geborene und in München lebende Koch und Schlagersänger, hat seine Fangemeinschaft längst gefunden. Seit mehr als 10 Jahren ist er auch immer wieder in den Fernsehschlagershows zu Gast und auch da verbreitet er mit seinen Liedern italienisches Lebensgefühl. Das gelingt ihm auch bei seinem aktuellen Hit »Weil du die Sonne bist«. Eine Hymne an die Liebe, die alles heller, intensiver und bedeutungsvoller macht.

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1: Mit Frank Thomas. Das Amtsgericht Chemnitz hat einen Haftbefehl gegen den AfD-Bundestagsabgeordneten Maximilian Krah erlassen. Eine Gerichtssprecherin erklärte, derzeit werde geprüft, ob für die Vollstreckung die Aufhebung von Krahs Immunität beantragt werde. Der Haftbefehl geht auf einen Streit mit dem Satiriker Jan Böhmermann zurück. Der AfD-Politiker hatte dabei eine juristische Niederlage erlitten. Laut einem Spiegelbericht sind noch Prozesskosten offen. Krah kündigte an, den Betrag nun zahlen zu wollen. Der Wahlkreis des Politikers liegt in Chemnitz, deshalb ist das dortige Amtsgericht zuständig. In Thüringen sind im ersten Halbjahr mehr Gewerbe an- als abgemeldet worden. Nach Angaben des Landesamtes für Statistik registrierten die Gewerbeämter von Januar bis Juni rund 6.800 Gewerbeanmeldungen, gut 10% mehr als im Vorjahreszeitraum. Die Zahl der Gewerbeabmeldungen sank dagegen um gut 5% auf rund 5.600. In Sachsen-Anhalt verzögert sich die Freigabe der Bundesstraße 189 zwischen Mose und der Autobahn 14 um eine Woche. Nach Angaben der Stadtverwaltung Tangerhütte liegt das an der großen Asphaltnachfrage aufgrund mehrerer Sanierungsvorhaben. Die B189 hat eine überragende logistische Funktion zwischen Magdeburg, der gesamten Altmark und der Autobahn 14. Das waren die Meldungen. 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
2: Das Wetter in der MDR-Schlagerwelt. Heute bekommen wir wieder viel Sonnenschein. Es bleibt trocken bei maximal 32 Grad und dazu weht ein böiger Wind. Morgen ebenfalls sonnig und trocken, dazu sehr heiß mit Höchstwerten bis 36 Grad. Am Samstag weiter sehr heiß und sonnig. Am Abend im Westen wolkiger und es ziehen erste Schauer und Gewitter auf. Am Sonntag weitere Schauer und Gewitter und nur noch sommerlich warm.
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2: Und weiter geht's durch die Mittagszeit jetzt mit einem der großen Hits von Andrea Berg.

Gerd Christian, ich warte auf die Nacht. Und auf was wartet er? Wenn man Nino De Angelo nach seiner Zukunft fragt, wird klar, der Mann hat noch einiges vor. Wie er im Gespräch mit der ARD Schlagerwelt verraten hat, nimmt der geplante Umzug vom Allgäu nach Italien immer konkretere Züge an. Gemeinsam mit seiner langjährigen Freundin Simone hat sich der Sänger bereits eine passende Immobilie gesichert und möchte selbst bereits Ende des Jahres in die Heimat seiner Eltern ziehen. Freundin Simone, die einen großen Reiterhof führt, soll dann peu à peu mit allen Tieren nachkommen. Eine echte Mammutaufgabe, auf die sich Nino De Angelo aber sehr zu freuen scheint. Auch was seine musikalische Karriere angeht, hat der 62-Jährige einen klaren Zeitplan. Er will noch bis zu seinem 66. Lebensjahr arbeiten. Das wird dann bis zum 18. September 2029 soweit sein und dann möchte er sich zurückziehen. Ein oder zwei Alben und auch eine große Tournee will Nino De Angelo aber vor seinem Karriereende noch machen. Und wie das bei ihm so ist, eine Hintertür für eine etwaige Karriere nach der Karriere lässt er sich natürlich auch offen und sagt mit einem Augenzwinkern, wenn mir das Geld ausgeht, dann komme ich wieder. Wir wünschen Nino De Angelo und seiner Simone ganz viel Erfolg beim anstehenden Umzug und natürlich auch bei allen noch folgenden musikalischen Projekten.

Andi Borg hat keine Lust auf Einsamkeit und auch Sie brauchen nicht allein durch den Nachmittag tingeln, denn nach den 13 Uhr Nachrichten ist meine Kollegin Katharina Herz für Sie da. Ich bin Brigitte Meier und wenn Sie Lust haben, starten wir morgen früh mit der MDR Schlagerwelt wieder gemeinsam in den Tag. Bis dahin.

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1: Um 13 Uhr mit Renato Bodenburg. Bundestagspräsidentin Julia Klöckner hat zum Jahrestag des Mauerbaus eine anhaltende Spaltung zwischen Ost und West beklagt. Klöckner sagte bei einer Gedenkveranstaltung in Berlin, die frühere Grenze sei heute fast unsichtbar, doch in den Köpfen sei die Mauer häufig noch da. Wer die unterschiedlichen Lebenserfahrungen in Ost und West verstehen wolle, müsse bereit sein zuzuhören. Klöckner warnte, die Freiheit sei derzeit erneut in Gefahr, diesmal durch Gleichgültigkeit und Desinteresse. Das Amtsgericht Chemnitz hat einem Medienbericht zufolge einen Haftbefehl gegen den AfD-Bundestagsabgeordneten Maximilian Krah erlassen. Wie der Spiegel berichtet, geht es um einen Streit mit dem Satiriker Jan Böhmermann. Auf MDR-Anfrage teilte das Amtsgericht Chemnitz mit, es könne den Vorgang nicht bestätigen, da es sich um ein nicht öffentliches Verfahren handle. Der AfD-Politiker hatte in dem Rechtsstreit eine juristische Niederlage erlitten. Die Prozesskosten seien noch offen. Krah kündigte an, den Betrag nun zahlen zu wollen. In der Ukraine sind im Juli so viele Zivilisten getötet worden wie in keinem anderen Monat seit Beginn des russischen Angriffskrieges. Nach Angaben der Vereinten Nationen starben 437 Menschen, mehr als 2600 wurden verletzt. Die UN-Beobachtermission spricht von einem weiter wachsenden Leid der Bevölkerung. Insgesamt stieg die Zahl der zivilen Opfer den Angaben zufolge in den ersten 7 Monaten dieses Jahres um 44% im Vergleich zum Vorjahreszeitraum. Der Meta-Konzern hat in Australien mehr als 750.000 Konten von jugendlichen Nutzern gesperrt. Hintergrund ist das seit Dezember geltende Social-Media-Verbot für unter 16-Jährige. Die Jugendlichen sollen damit vor Cybermobbing und verstörenden Inhalten geschützt werden. Nach Angaben von Meta umgehen jedoch viele Betroffene die Altersbeschränkungen. Mit Hilfe künstlicher Intelligenz prüfe man, ob Online-Aktivitäten Rückschlüsse auf das Alter der Nutzer lieferten. Der nächste Eurovision Song Contest findet in der bulgarischen Schwarzmeerstadt Burgas statt. Das gab das bulgarische nationale Fernsehen bekannt. Burgas setzte sich damit gegen die Hauptstadt Sofia durch. Der ESC wird traditionsgemäß vom Siegerland des Vorjahres ausgerichtet. In diesem Jahr hatte die Bulgarin Dara mit ihrem Partylied Bangaranga gewonnen. Das waren die Nachrichten.
2: Das Wetter in der MDR-Schlagerwelt. Heute ist es verbreitet sonnig, nur ein paar dünne Schleierwolken zeigen sich am Himmel. Es bleibt trocken bei Höchstwerten von 27 bis 32 Grad und böigem Ostwind. In der Nacht ist es meist sternenklar und trocken bei 17 bis 11 Grad. Morgen dann viel Sonne, wenig Wolken und trocken bei maximal 30 bis 36 Grad. Am Wochenende zunächst ebenfalls sonnig und heiß. Zum Sonntag gibt es dann etwas Abkühlung mit Schauern und Gewittern.
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2: Ja, und ich schicke Ihnen ein fröhliches Hallo hier aus der MDR Schlagerwelt an diesem Donnerstagmittag. Lassen Sie es sich gut gehen, lassen Sie sich das Essen schmecken und wir starten jetzt Richtung Nachmittag und Abend. Ich freue mich, bei Ihnen zu sein und das natürlich mit Musik. Die kommt jetzt von Tom Astor. Danach habe ich Julian Frank für Sie.

Sie haben sie natürlich erkannt. Das war Marianne Rosenberg. 1970 sang sie dieses Lied als Teenager, Mr. Paul McCartney, um ihre große Verehrung für den Beatles-Star auszudrücken. Denn der Teenie-Schlager, dieser Teenie-Schlager von Marianne Rosenberg, markierte den musikalischen Durchbruch und den ersten großen Hits der damals erst 14-jährigen Sängerin. Auch sie also, ein großer Fan der Beatles, sie ja vielleicht auch, wunderbare Musik. Und wunderbare Musik, um die dreht sich bei uns natürlich hier auch alles, um ihre liebsten Schlagermelodien in ihrer MDR-Schlagerwelt. Schön, dass Sie bei uns sind. Ich darf Sie nochmal herzlich begrüßen und freue mich, Sie heute bis 20 Uhr hier am Mikrofon zu begleiten. Ein schöner Donnerstag ist das, oder? Die Sonne scheint, es ist herrlich warm und ich finde ja die Nächte gerade recht erholsam, weil es sich ein bisschen abkühlt, man mal wieder die Fenster aufreißen kann und sich so auch die warme und aufgeheizte Sommerwohnung ein bisschen abkühlen kann und der Schlaf etwas erholsamer ist. Aber an Schlafen denken wir jetzt noch lange nicht. Vielleicht müssen Sie noch arbeiten oder haben noch zu tun im Garten oder zu Hause. Wir begleiten Sie auf jeden Fall dabei mit schönen Melodien jetzt von Patrick Lindner. Genau du habe ich da für Sie.

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1: Mit Frank Thomas. Das Amtsgericht Chemnitz hat einen Haftbefehl gegen den AfD-Bundestagsabgeordneten Maximilian Krah erlassen. Eine Gerichtssprecherin erklärte, derzeit werde geprüft, ob für die Vollstreckung die Aufhebung von Krahs Immunität beantragt werde. Der Haftbefehl geht auf einen Streit mit dem Satiriker Jan Böhmermann zurück. Der AfD-Politiker hatte dabei eine juristische Niederlage erlitten. Laut einem Spiegelbericht sind noch Prozesskosten offen. Krah kündigte an, den Betrag nun zahlen zu wollen. Der Wahlkreis des Politikers liegt in Chemnitz. Deshalb ist das dortige Amtsgericht zuständig. Thüringenweit unterrichten inzwischen 190 duale Studenten an mehr als 170 Regel- und Gemeinschaftsschulen, das teilte das Bildungsministerium mit. Dual verbindet die Ausbildung an der Uni mit regelmäßigen Praxiseinsätzen an den Schulen. Mit diesem Programm will das Land mehr Lehrer und Lehrerinnen für Regel- und Gemeinschaftsschulen gewinnen. Im Saale-Kreis geht einer der größten Batteriespeicher Deutschlands heute offiziell in Leuna-Krumpe an den Start. Die Anlage kann 500 Megawatt Strom speichern. Die deutschen Bauern rechnen wegen der Trockenheit mit einer kleineren Getreideernte. Der Deutsche Raiffeisenverband prognostizierte für dieses Jahr knapp 40 Millionen Tonnen. Im vergangenen Jahr seien 45 Millionen Getreide geerntet worden. Nur die günstige Witterung im Frühjahr habe größere Schäden verhindert. Der Raiffeisenverband vertritt 1600 Agrargenossenschaften. Das waren die Meldungen. 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
2: Das Wetter in der MDR-Schlagerwelt. Heute zeigt sich verbreitet die Sonne mit nur wenigen Schleierwolken. Es bleibt durchweg trocken bei 27 bis 32 Grad. In der Nacht ist es meist sternenklar, auch trocken. Und die Tiefstwerte liegen bei 17 bis 11 Grad. Morgen am Freitag erneut sonnig mit wenigen Wolken und trocken bei heißen 30 bis 36 Grad. Das Wochenende wird dann auch zunächst sonnig und heiß. Am Sonntag bringen Schauer und Gewitter etwas Abkühlung.
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2: In dieser halben Stunde geht es mit einer Sängerin, die 1982 den Eurovision Song Contest gewonnen hat, mit ein bisschen Frieden für Deutschland. Und um den ESC dreht es sich heute Nachmittag bei mir auch nochmal, denn da gibt es neue Regeln, über die sprechen wir. Jetzt genießen wir erstmal die Musik von Nicole.

0: Lebenslänglich gab es da mit Andreas Zorron hier bei uns in der MDR Schlagerwelt. Und schauen Sie mal auf die Uhr. Um die Uhrzeit möchten wir immer wissen, wie sich das Wetter entwickelt. Wir schalten ins MDR Wetterstudio heute zu Diana Weise. Liebe Diana, was erwartet uns denn heute noch?
1: Da haben wir es weiter mit Hochdruckeinfluss zu tun, also mit sonnigem Wetter und höheren Temperaturen als gestern. 27 bis 32 Grad erwarten wir. Auch morgen und am Sonnabend geht es über 30 Grad drüber, sogar bis 37 Grad. Und danach wird es aber wechselhafter. Der Sonntag bringt Schauer und Gewitter und dann Temperaturen, die nicht mehr so heiß sind.
0: Vielen Dank, liebe Diana. Das war ein kompletter Überblick, auch wie sich das Wetter weiterentwickeln wird. Danke ins MDR Wetterstudio. Und somit geht es bei uns jetzt wieder zur besten Schlagermusik mit Xandra Haag und Du machst mir Gänsehaut. Du

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1: Um 14 Uhr mit Renato Bodenburg. Zum Jahrestag des Mauerbaus hat Bundestagspräsidentin Julia Klöckner eine anhaltende Spaltung zwischen Ost und West beklagt. Klöckner sagte bei einer Gedenkveranstaltung in Berlin, die frühere Grenze sei heute fast unsichtbar, doch in den Köpfen sei die Mauer häufig noch da. Die Freiheit sei derzeit erneut in Gefahr durch Gleichgültigkeit und Desinteresse. Auch Bundeskanzler Friedrich Merz rief dazu auf, die Demokratie zu verteidigen. Eine Lektion der Mauer sei, dass Freiheit und Demokratie nicht selbstverständlich seien. Das Transportgewerbe kritisiert den Flickenteppich beim Sonntagsfahrverbot für Lkw. Wegen des Niedrigwassers in den Flüssen habe inzwischen alle Bundesländer die Regeln gelockert, um mehr Verkehr auf die Straße zu bringen. Bis auf Sachsen-Anhalt. Der für den Güterverkehr zuständige Verbandschef Dirk Engelhardt sprach von einem Riesenproblem. Er sagte dem MDR, Lieferketten funktionierten bundesweit, deshalb brauche es einheitliche Lösungen. Wegen Fahrermangels seien sonntags ohnehin nur wenige Lastwagen unterwegs. Diese seien aber wichtig, um etwa Tankstellen zu versorgen. In der Nähe von Bennekenstein im Harz ist ein Waldbrand ausgebrochen. Die Behörden gaben für den Bereich eine Gefahrenmeldung heraus. Wegen starker Rauchentwicklung sollen Bürger das Waldgebiet umgehend verlassen. Anwohner wurden aufgerufen, Fenster und Türen geschlossen zu halten und auch Klimaanlagen abzuschalten. In der Ukraine sind im Juli so viele Zivilisten getötet worden wie in keinem anderen Monat seit Beginn des russischen Angriffskrieges. Nach Angaben der Vereinten Nationen starben 437 Menschen, mehr als 2600 wurden verletzt. Die UN-Beobachtermission spricht von einem weiter wachsenden Leid der Bevölkerung. Insgesamt stieg die Zahl der zivilen Opfer den Angaben zufolge in den ersten 7 Monaten dieses Jahres um 44% im Vergleich zum Vorjahreszeitraum. Der Meta-Konzern hat in Australien mehr als 750.000 Konten von jugendlichen Nutzern gesperrt. Hintergrund ist das seit Dezember geltende Social-Media-Verbot für unter 16-Jährige. Die Jugendlichen sollen damit vor Cybermobbing und verstörenden Inhalten geschützt werden. Nach Angaben von Meta umgehen jedoch viele Betroffene die Altersbeschränkungen. Mithilfe künstlicher Intelligenz prüfe man, ob Online-Aktivitäten Rückschlüsse auf das Alter der Nutzer lieferten. Das waren die Nachrichten.
2: Das Wetter in der MDR-Schlagerwelt. Viel Sonne zeigt sich heute mit nur wenigen Schleierwolken bei maximal 27 bis 32 Grad. Es bleibt trocken. Die Nacht wird meist klar und trocken mit Abkühlung bei Tiefstwerten von 17 bis 11 Grad. Morgen erwartet uns ebenfalls Sonne satt und wenige Wolken bei Höchstwerten von 30 bis 36 Grad. Und zum Wochenende wird es ebenfalls sonnig und heiß. Der Sonntag bringt dann etwas Abkühlung mit Schauern oder Gewittern.
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2: Es ist herrlich sonnig draußen. Wir haben noch immer Sommer. Auch morgen wird es nochmal hochsommerlich warm. Da hilft nur eines. Raus in die Natur, die Sonne genießen. Und das heißt bei Gigi Anderson ganz knapp Sommer, Sonne, Cabrio. Dann begeben wir uns mal auf diese wunderbare musikalische Reise.

0: Unser Muck war das mit all diese Blumen. Und all diese Blumen, ja, die blühen ja nur, weil es sie gibt. Die Sonne. Und die hat gestern ganz viele in ihren Bann gezogen, denn es war wieder einmal Sonnenfinsterniszeit. Sicherlich saßen sie auch irgendwo draußen, standen am Fenster, haben hoffentlich mit Brille oder mit Schutz in die Sonne geschaut und sich dieses Spektakel nicht entgehen lassen.
1: Sehr schön, weil sehr gute Sicht war.
2: Super, weil man so ein Naturspektakel einfach mal sehen muss. Und das war schon toll.
3: Ich bin nicht so ein großer Fan für sowas, aber es war trotzdem schön. Gell?
4: Sehr schön, weil wir was ganz mit der Brille ganz toll gesehen haben.
5: Faszinierend, ja. Und spätestens da kann man doch mal den Menschen zeigen, dass wir doch nur relativ klein sind im Vergleich zu dem, was es noch so alles gibt.
6: Spektakulär, das hat man ja nicht alle Tage. Die letzte war 99, die nächste ist 2080, erleben wir wahrscheinlich nicht mehr.
7: Ist schon toll, da waren die Vögel ruhig, es wurde kühler, erstaunlich.
8: Irgendwie kommt man so ein bisschen runter dabei, weil alles in so einem besonderen Licht versinkt um einen herum, wird man dann irgendwie doch ein bisschen nachdenklich, was da alles so passiert.
0: Schöne Reaktionen unserer Hörer, wie sie die Sonnenfinsternis gestern erlebt haben. Ein wirklich interessantes und tolles Spektakel und für mich immer wieder faszinierend, was unsere Welt, was unsere Natur, was alles möglich ist. Da kommt man sich tatsächlich, wie auch der eine Hörer sagte, ziemlich klein vor in diesem großen Universum. Wie gut, dass es aber eines gibt, die Liebe. Die hält uns alle zusammen und die Liebe zu Naturspektakeln hat uns schließlich auch gestern dazu gebracht, in die Sonne zu blicken. Und um die Liebe dreht es sich jetzt auch bei Matthias Reim.
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1: Mit Frank Thomas. Der Haus- und Gebäudetechniker Thur mit 800 Beschäftigten in Thüringen hat Insolvenz angemeldet. Wie die Thüringer Allgemeine berichtet, will sich das Unternehmen in Eigenregie sanieren und Arbeitsplätze langfristig erhalten. Betroffen von der Insolvenz sind die Standorte Erfurt, Heiligenstadt, Menteroda sowie Leinefelde-Worbis. Die Löhne der Beschäftigten seien zunächst über das Insolvenzgeld gesichert. Die Hitze in Deutschland hat in diesem Jahr bislang zu 12.500 Sterbefällen geführt. Das geht aus einer Schätzung des Robert-Koch-Instituts für den Zeitraum 6. April bis 2. August hervor. Damit sind in diesem Jahr bisher deutlich mehr Menschen infolge von Hitze gestorben als sonst im ganzen Jahr. Der Thüringer Lehrerverband hat weitere Entlastungen für Lehrkräfte, Erzieher und Schulleitungen gefordert. Der Verband kritisierte, die Belastungen im Schulalltag seien weiterhin sehr hoch. Kritisiert werden vor allem der hohe bürokratische Aufwand an Schulen. Der Verband fordert mehr digitale Lösungen und auch mehr Hilfe durch Behörden. Zudem sollten Lehrkräfte stärker von jenen Aufgaben entlastet werden, die nicht unmittelbar zum Unterricht gehörten. Beim Laternenfest in Halle. Am 28. August ist auch der Mitteldeutsche Rundfunk mit dabei. Warum, weshalb und wieso steht auf mdr.de. Soweit die Meldungen. 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
2: Das Wetter in der MDR-Schlagerwelt. Heute ist es verbreitet sonnig, nur ein paar dünne Schleierwolken zeigen sich am Himmel. Es bleibt trocken bei Höchstwerten von 27 bis 32 Grad und böigem Ostwind. In der Nacht ist es meist sternenklar und trocken bei 17 bis 11 Grad. Morgen dann viel Sonne, wenig Wolken und trocken bei maximal 30 bis 36 Grad. Am Wochenende zunächst ebenfalls sonnig und heiß. Zum Sonntag gibt es dann etwas Abkühlung mit Schauern und Gewittern.
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2: Die MDR Schlagerwelt am Donnerstagnachmittag. Das im Sommer. Für viele ist ja nach wie vor noch Urlaubszeit. Und ich weiß nicht, ob es Ihnen auch so geht, wenn man eine fremde Sprache hört. Egal ob Italienisch, Französisch, Englisch. Ganz egal, was Ihnen da so begegnet. Ich bekomme da immer richtige Sommergefühle. Vielleicht geht's Ihnen ja beim nächsten Titel ganz genauso. Die einfache Frage, hey, wie geht's, kann ja so charmant klingen. 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

0: Mit Singgarantie und Urlaubsfeeling pur. Griechischer Wein war das von Udo Jürgens. Und am Freitag konnte auch der ein oder andere mit griechischem Wein vielleicht anstoßen. Denn es geht jetzt um
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0: Ganz genau, am 7. August gab es natürlich auch da eine neue Ausgabe. Und auf Platz 3 landete in der ersten Woche Philipp Kohl, ein neues Blau. Platz 2 ging an Millionen mit dem Titel Millionen. Und Platz 1 ging erneut an die Rodensteiner mit ihrem Song Ciao, Ciao, Amore. Ja.

0: Soweit die zwei Vollblutmusiker aus dem wunderschönen Odenwald mit Ciao, Ciao, Amore ist es ihnen erneut gelungen, Platz 1 in der ARD-Schlagerhitparade zu erklimmen. Nun werden wir sehen, wie sich das Ganze entwickelt hat, denn bis gestern konnten sie ja abstimmen. Wir schauen schon voller Neugier auf morgen am Freitag. Da heißt es von 18 bis 20 Uhr wieder die ARD-Schlagerhitparade und wir sind gespannt, wie es sich in dieser Woche entwickeln wird und ob die Roten Steiner auf Platz 1 bleiben. Schalten Sie also ein, morgen 18 Uhr, wenn es wieder heißt
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1: Um 15 Uhr mit Renato Bodenburg. Zum Jahrestag des Mauerbaus hat Bundestagspräsidentin Julia Klöckner eine anhaltende Spaltung zwischen Ost und West beklagt. Klöckner sagte bei einer Gedenkveranstaltung in Berlin, die frühere Grenze sei heute fast unsichtbar, doch in den Köpfen sei die Mauer häufig noch da. Die Freiheit sei derzeit erneut in Gefahr, durch Gleichgültigkeit und Desinteresse. Auch Bundeskanzler Friedrich Merz rief dazu auf, die Demokratie zu verteidigen. Eine Lektion der Mauer sei, dass Freiheit und Demokratie nicht selbstverständlich seien. In der Nähe von Bennekenstein im Harz ist ein Waldbrand ausgebrochen. Nach Angaben der Leitstelle brennt es derzeit auf einer Fläche von rund 3 Hektar. Die Behörde gab eine Gefahrenmitteilung heraus. Wegen starker Rauchentwicklung sollen Menschen das Waldgebiet umgehend verlassen. Anwohner der Gemeinden Bennekenstein, Elend, Tanne und Trautenstein wurden aufgerufen, Fenster und Türen geschlossen zu halten und auch Klimaanlagen abzuschalten. Das Transportgewerbe kritisiert den Fleckenteppich beim Sonntagsfahrverbot für Lkw. Wegen des Niedrigwassers in den Flüssen haben inzwischen alle Bundesländer die Regeln gelockert, um mehr Verkehr auf die Straßen zu bringen, bis auf Sachsen-Anhalt. Der für den Güterverkehr zuständige Verbandschef Dirk Engelhardt sprach von einem Riesenproblem. Er sagte dem MDR, Lieferketten funktionierten bundesweit, deshalb brauche es einheitliche Lösungen. Wegen Fahrermangels seien sonntags ohnehin nur wenige Lastwagen unterwegs. Diese seien aber wichtig, um etwa Tankstellen zu versorgen. In Leuna im Saale-Kreis ist einer der größten Batteriespeicher Deutschlands eingeweiht worden. Die Anlage soll überschüssigen Strom aus Wind- und Solarenergie aufnehmen und bei Bedarf wieder ins Netz einspeisen. Nach Angaben des Unternehmens Münch Energie kann die Anlage derzeit 500 Megawattstunden Strom speichern. Das entspricht dem Jahresverbrauch von rund 140 Haushalten. Die Kapazität solle noch in diesem Jahr auf 800 Megawattstunden steigen. Für den Deutschen Radiopreis ist auch eine Produktion des Mitteldeutschen Rundfunks nominiert worden. In der Kategorie Beste Programmaktion geht eine Reihe von MDR Kultur ins Rennen. Bei der Aktion konnten Hörer Erinnerungen aus dem Sommer 1990 teilen. Parallel dazu gab es Kolumnen von Schriftstellern und Interviews mit Kulturschaffenden. Die Radiopreisgewinner werden Mitte September von der Grimme-Jury gekürt. Das waren die Nachrichten.
2: Das Wetter in der MDR-Schlagerwelt. Heute zeigt sich verbreitet die Sonne mit nur wenigen Schleierwolken. Es bleibt durchweg trocken bei 27 bis 32 Grad. In der Nacht ist es meist sternenklar, auch trocken. Und die Tiefstwerte liegen bei 17 bis 11 Grad. Morgen am Freitag erneut sonnig mit wenigen Wolken und trocken bei heißen 30 bis 36 Grad. Das Wochenende wird dann auch zunächst sonnig und heiß. Am Sonntag bringen Schauer und Gewitter etwas Abkühlung.
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2: Die beste Unterhaltung mit Ihren Lieblingsschlagermelodien hier bei uns in Ihrer MDR Schlagerwelt am Donnerstagnachmittag. Schön, dass Sie weiterhin bei mir sind. Jetzt gibt es wunderbare Musik auf die Ohren von Franz Bauer, dann ein echter Klassiker von Mireille Mathieu und auch Playa Rouge. Schauen hier noch vorbei.

0: Playa Rouge im Programm der MDR Schlagerwelt. Ich habe es heute am frühen Nachmittag bereits angekündigt. Wir sprechen über den ESC. Denn beim Eurovision Song Contest gibt es neue Regeln und die sorgen für ordentlich Gesprächsstoff. Die Europäische Rundfunkunion, kurz EBU, hat die Regeln für den kommenden Eurovision Song Contest überarbeitet und eine Änderung, die sticht dabei besonders heraus. Ein Land kann künftig den ESC gewinnen und trotzdem nicht Austragungsort des nächsten Wettbewerbs werden. Der Grund dafür sei die Sicherheit. Wenn im Siegerland ein bewaffneter Konflikt herrscht oder die Sicherheitslage durch eine sensible geopolitische Situation erheblich beeinträchtigt ist, kann die EBU also entscheiden, dass der Wettbewerb dort nicht stattfinden kann. In unklaren Fällen soll sogar eine unabhängige Sicherheitsbewertung durchgeführt werden. Das heißt in Zukunft, gewinnen ja, automatisch im Gewinnerland austragen? Nein. Und auch das Mindestalter für die ESC-Teilnehmer wird angehoben. Ab dem kommenden Wettbewerb müssen Künstlerinnen und Künstler mindestens 18 Jahre alt sein. Begründet werden die Änderungen vor allem mit mehr Sicherheit und einem besseren Schutz für alle Beteiligten, also für die Künstler, die Produktionsteams und das gesamte Umfeld des Wettbewerbs. Die neue Austragungsregel sorgt dabei durchaus für Diskussionen, denn sie kommt ja nach einem ESC-Jahr, in dem die politische Debatte rund um die Teilnahme Israels und die Austragung des Wettbewerbs besonders groß war. Fest steht also, der Eurovision Song Contest bleibt nicht nur musikalisch spannend, auch hinter den Kulissen wird kräftig an den Regeln geschraubt. Und später, nach unseren Regionalnachrichten, hören wir auch eine Künstlerin, die insgesamt zweimal beim ESC dabei war, nämlich Mary Rose. Und bis zu den Nachrichten erfreuen wir uns jetzt an weiteren Schlagerkünstlern, wie zum Beispiel der Österreicherin Alessa. Zwischen den Zeilen heißt ihr Song.
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1: Mit Frank Thomas. Das Amtsgericht Chemnitz hat einem Medienbericht zufolge einen Haftbefehl gegen den AfD-Bundestagsabgeordneten Maximilian Krah erlassen. Wie der Spiegel berichtet, geht es um einen Streit mit dem Satiriker Jan Böhmermann. Auf MDR-Anfrage teilte das Amtsgericht Chemnitz mit, es könne den Vorgang nicht bestätigen, da es sich um ein nicht öffentliches Verfahren handle. Der AfD-Politiker hatte in dem Rechtsstreit eine juristische Niederlage erlitten. Die Prozesskosten seien noch offen. Krah kündigte an, den Betrag nun zahlen zu wollen. Nach dem Brand in der Kindersingakademie in Halle Silberhöhe gehen die Aufräumarbeiten weiter. Das Feuer hatte vor gut 3 Wochen große Teile des Gebäudes zerstört. Die Proben für die rund 340 Kinder und Jugendlichen an der Musikschule des freien Trägers Hallische Jugendwerkstatt sind zum neuen Schuljahr gesichert. Chorproben finden beispielsweise im Saline-Museum statt. Die Brandursache konnte noch nicht gefunden werden, so die Polizei. Die Feuerwehr hat den Waldbrand bei Plauen im Vogtland auch über Nacht unter Kontrolle gehalten. Demnach konnte ein Aufflammen verhindert werden. Zudem kam in der Nacht das technische Hilfswerk hinzu, um eine feste Wasserversorgung aufzubauen. Das Feuer war am Dienstag ausgebrochen. Betroffen sind mehr als 7 Hektar Wald. Soweit die Meldungen. 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
2: Das Wetter in der MDR Schlagerwelt. Viel Sonne zeigt sich heute mit nur wenigen Schleierwolken bei maximal 27 bis 32 Grad. Es bleibt trocken. Die Nacht wird meist klar und trocken mit Abkühlung bei Tiefstwerten von 17 bis 11 Grad. Morgen erwartet uns ebenfalls Sonne satt und wenige Wolken bei Höchstwerten von 30 bis 36 Grad. Und zum Wochenende wird es ebenfalls sonnig und heiß. Der Sonntag bringt dann etwas Abkühlung mit Schauern oder Gewittern.
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2: Und da ist sie, die Dame, die zweimal beim Eurovision Song Contest teilgenommen hatte, der ja heute von sich reden macht, weil neue Regeln etabliert wurden. Hier ist Mary Rose und Wahnsinn, was alles geht.

0: Ein echtes Gute-Laune-Duett, Vincent Groß und die Schlagerpiloten hier in ihrer MDR-Schlagerwelt am Donnerstagnachmittag. Nach Krieg und Teilung folgte die Abriegelung. Heute vor 65 Jahren errichteten DDR-Volkspolizisten und Soldaten der NVA einen Stacheldraht, um den Osten Berlins vom Westteil der Stadt abzusperren. Aus Stacheldraht wurde eine Mauer, die sinnbildlich für die deutsche Teilung und den Kalten Krieg stand. Markus Latton blickt zurück auf die dramatischen Ereignisse vom 13. August 1961 rund um den Mauerbau.
1: Mir ist nicht bekannt, dass solche Absicht besteht, dass sich die Bauarbeiter in der Hauptstadt hauptsächlich mit Wohnungsbau beschäftigen und ihre Arbeitskraft dafür voll ausgenutzt wird.
2: Bei einer internationalen Pressekonferenz in Ost-Berlin am 15. Juni 1961 versucht Walter Ulbricht, Staatsratsvorsitzender der DDR, zu beschwichtigen. Niemand habe die Absicht, eine Mauer zu errichten. Ein Satz, der in die Geschichte eingeht. Am 13. August entpuppt sich das als glatte Lüge. Die Menschen, die täglich zwischen Ost- und West-Berlin pendeln, sehen sich plötzlich mit einer abgeriegelten Stadt konfrontiert. Eine Reaktion der DDR-Führung auf die Zehntausenden Deutschen, die jährlich die SED-Diktatur verlassen wollen. Mit dem Mauerbau wird das brandgefährlich.
3: Da sind wir eben bis Janowitzbrücke gefahren, haben dort abgestellt und sind am Moritzplatz, wo das freie Feld dort ist, sind wir eben zu Fuß rübergegangen und da war nur noch keine Kontrolle. Da haben wir Glück gehabt. 10 Minuten später sind sie dann eben gekommen und haben dicht gemacht. Also ich bin so froh, es glauben sie gar nicht.
2: Einem Rundfunkreporter schildert diese Frau ihr waghalsiges Entkommen nach West-Berlin in den dramatischen Stunden des 13. Augusts. Kurz nach dem Errichten des Stacheldrahts brechen in West-Berlin Proteste aus. Sie sollen erfolglos bleiben. Willy Brandt, damals Berlins regierender Bürgermeister und späterer Bundeskanzler, wendet sich in einer Fernsehansprache an die Öffentlichkeit.
4: Der Senat von Berlin erhebt vor aller Welt Anklage gegen die widerrechtlichen und unmenschlichen Maßnahmen der Spalter Deutschlands, der Bedrücker Ost-Berlins und der Bedroher West-Berlins.
2: Im DDR-Fernsehen wird das Geschehen vom Chefpropagandisten des Regimes, Karl Eduard von Schnitzler, ganz anders gedeutet.
5: Eine solche Maßnahme erweist sich als im wahrsten Sinne des Wortes menschlich.
2: Diese menschliche Maßnahme kostet zwischen 1961 und 1989 mindestens 140 Menschen das Leben. Als Symbol des Kalten Krieges, der Teilung Deutschlands und Berlins, ist die Mauer nur noch an einigen wenigen Orten erhalten. In Gedenkstätten und bei Privatsammlern, die Bruchstücke des Bauwerks als dunkles Souvenir aufbewahrt haben.
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1: Um 16 Uhr mit Renato Bodenburg. Von der mutmaßlich russischen Desinformationskampagne Matrioschka ist auch der Mitteldeutsche Rundfunk betroffen. Das haben Recherchen des MDR ergeben. Dabei waren in einem Datensatz auch Fake-Videos mit einem offiziellen MDR-Logo gefunden worden. Das Bundesamt für Verfassungsschutz ordnet die Beiträge der Kampagne zu. In den Videos werden Politikern unter anderem frei erfundene Straftaten vorgeworfen. MDR-Chefredakteurin Christine Bohmann verurteilte die Fälschungen als Angriff auf die Glaubwürdigkeit freier Medien. Der MDR stehe für verlässliche, faktenbasierte und unabhängige Berichterstattung und werde dieser auch weiterhin treu bleiben. In der Nähe von Bennekenstein im Harz ist ein Waldbrand ausgebrochen. Nach Angaben der Leitstelle brennt es derzeit auf einer Fläche von rund 3 Hektar. Die Behörde gab eine Gefahrenmitteilung heraus. Wegen starker Rauchentwicklung sollen Menschen das Waldgebiet umgehend verlassen. Anwohner wurden aufgerufen, Fenster und Türen geschlossen zu halten und auch Klimaanlagen abzuschalten. Zum Jahrestag des Mauerbaus hat Bundestagspräsidentin Julia Klöckner eine anhaltende Spaltung zwischen Ost und West beklagt. Klöckner sagte bei einer Gedenkveranstaltung in Berlin, die frühere Grenze sei heute fast unsichtbar, doch in den Köpfen sei die Mauer häufig noch da. Die Freiheit sei derzeit erneut in Gefahr durch Gleichgültigkeit und Desinteresse. Auch Bundeskanzler Friedrich Merz rief dazu auf, die Demokratie zu verteidigen. Eine Lektion der Mauer sei, dass Freiheit und Demokratie nicht selbstverständlich seien. Das Transportgewerbe kritisiert den Flickenteppich beim Sonntagsfahrverbot für Lkw. Wegen des Niedrigwassers in den Flüssen haben inzwischen alle Bundesländer die Regeln gelockert, bis auf Sachsen-Anhalt. Der für den Güterverkehr zuständige Verbandschef Dirk Engelhardt sprach von einem Riesenproblem. Er sagte dem MDR, Lieferketten funktionierten bundesweit, deshalb brauche es einheitliche Lösungen. Wegen Fahrermangels seien ohnehin sonntags nur wenige Lastwagen unterwegs. Diese seien aber wichtig, um etwa Tankstellen zu versorgen. In Leuna im Saale-Kreis ist einer der größten Batteriespeicher Deutschlands eingeweiht worden. Die Anlage soll überschüssigen Strom aus Wind- und Solarenergien aufnehmen und bei Bedarf wieder ans Netz geben. Nach Angaben des Unternehmens Münchenergie kann die Anlage derzeit 500 Megawattstunden Strom speichern. Das entspricht dem Jahresverbrauch von rund 140 Haushalten. Das waren die Nachrichten.
2: Das Wetter in der MDR-Schlagerwelt. Heute ist es verbreitet sonnig, nur ein paar dünne Schleierwolken zeigen sich am Himmel. Es bleibt trocken bei Höchstwerten von 27 bis 32 Grad und böigem Ostwind. In der Nacht ist es meist sternenklar und trocken bei 17 bis 11 Grad. Morgen dann viel Sonne, wenig Wolken und trocken bei maximal 30 bis 36 Grad. Am Wochenende zunächst ebenfalls sonnig und heiß. Zum Sonntag gibt es dann etwas Abkühlung mit Schauern und Gewittern.
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2: Ja, da geht es schon in die 16-Uhr-Stunde bei mir mit einem frischen Kaffee. Und bei Ihnen? Naja, wenn es kein Kaffee ist, dann auf jeden Fall Musik von uns mit Elke Martens und danach mit einer Träumerei von einer der schönsten Städte der USA. Denn nach Elke Martens geht es nach San Francisco mit den Olsen Brothers. Und da bin ich auf jeden Fall dabei.

Die wunderbare Paola bei uns in der MDR Schlagerwelt. Heute am Donnerstag, dem 13. August. Kurze Frage, haben Sie heute schon jemanden mit der linken Hand gegrüßt? Falls nicht, sollten Sie das tun, denn heute am 13. August ist der internationale Linkshändertag. Dieser Tag ist kein Zufall. Und das Datum am 13. übrigens auch nicht. Der Gründer Dean Campbell hat Tag und Datum 1976 mit Absicht gewählt, um mit alten Vorurteilen aufzuräumen. Jahrhundertelang galt die linke Hand als schlecht oder brachte angeblich Pech, genau wie die Zahl 13. Dass das alles Quatsch ist, das wissen wir heute. Und dennoch haben es die rund 10% Linkshänder im Alltag nach wie vor oft schwer. Scheren, Dosenöffner oder Computermäuse. Fast alles ist für Rechtshänder gebaut. Heute feiert dieser Tag die Einzigartigkeit aller Linkshänder und erinnert uns daran, die Welt ein Stückchen barrierefreier zu gestalten. In diesem Sinne einen schönen Nachmittag an alle. Ganz egal, mit welcher Hand Sie heute das Radio lauter drehen. Bei Ramon Rosselli und Luisa.

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1: Mit Frank Thomas. Das Transportgewerbe kritisiert den Flickenteppich beim Sonntagsfahrverbot für Lkw. Wegen des Niedrigwassers in den Flüssen haben inzwischen alle Bundesländer die Regeln gelockert, um mehr Verkehr auf die Straßen zu bringen, mit Ausnahme von Sachsen-Anhalt. Der für den Güterverkehr zuständige Verbandschef Engelhardt sprach von einem Riesenproblem. Er sagte dem MDR, Lieferketten funktionierten bundesweit, deshalb brauche es einheitliche Lösungen. Wegen Fahrermangels seien sonntags ohnehin nur wenige Lastwagen unterwegs. Diese seien aber wichtig, um etwa Tankstellen zu versorgen. In den Thüringer Handwerksbetrieben sind noch hunderte Ausbildungsplätze unbesetzt. Das hat eine Umfrage des MDR bei den Handwerkskammern des Freistaats ergeben. Demnach werden noch mehr als 400 freie Plätze angeboten. Die Kammern weisen darauf hin, dass auch nach dem offiziellen Start des Ausbildungsjahres eine Lehre begonnen werden könne. In Sachsen haben mehr Jugendliche diesen Sommer ein freiwilliges Praktikum absolviert. Nach Angaben des Sozialministeriums beteiligten sich bislang mehr als 200 Teilnehmer an dem sogenannten Programm Sachsen-Sommer. Das Programm läuft noch bis Ende September. In knapp 400 Einsatzstellen in ganz Sachsen können die Jugendlichen erste berufliche Erfahrungen sammeln. In diesem Jahr liegt der Schwerpunkt auf dem sozialen Bereich und auch im Sport. Soweit die Meldungen. 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
2: Das Wetter in der MDR-Schlagerwelt. Heute zeigt sich verbreitet die Sonne mit nur wenigen Schleierwolken. Es bleibt durchweg trocken bei 27 bis 32 Grad. In der Nacht ist es meist sternenklar, auch trocken, und die Tiefstwerte liegen bei 17 bis 11 Grad. Morgen am Freitag erneut sonnig mit wenigen Wolken und trocken bei heißen 30 bis 36 Grad. Das Wochenende wird dann auch zunächst sonnig und heiß. Am Sonntag bringen Schauer und Gewitter etwas Abkühlung.
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2: Und wir schauen jetzt einmal über den Gartenzaun. Und was sehen wir da? Natürlich den Nachbarn. Und Ines Adler, die erblickt ihn auch. Du bist der Mann von nebenan.

0: Kuschel dich in meine Arme. Eine liebevolle, melodiöse Einladung der Wikinger war das hier bei uns in der MDR Schlagerwelt. Und ich lade Sie jetzt ein zu unserer Rubrik.
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0: Da feiern heute zwei bekannte deutsche Schauspielgesichter ihren Geburtstag.

0: Geburtstag und beide auch noch den 55. Die Rede ist von Heike Makatsch und auch Moritz Bleibtreu. Beiden alles Gute zum 55. Geburtstag. Moritz Bleibtreu hatte seinen Durchbruch 1997 als Gangster im Film Knocking on Heaven's Door und spielte seitdem in über 90 Film- und Fernsehproduktionen mit. Er ist nicht nur Schauspieler, sondern auch Synchronsprecher und Regisseur. Heike Makatsch ist ebenfalls als Synchronsprecherin, Hörbuchsprecherin, Autorin und Fernsehmoderatorin neben der Schauspielerei tätig. In den 1990er Jahren war sie als Moderatorin für Jugendsendungen sehr erfolgreich. Mittlerweile gehört sie zu den ganz gefragten Schauspielerinnen und wurde mehrfach für ihre schauspielerischen Leistungen ausgezeichnet. Unter anderem bereits 3 Bambis stehen bei ihr zu Hause. Wir gratulieren den beiden ganz herzlich zum Geburtstag. Und wenn Sie heute Geburtstag feiern, dann gratuliere ich Ihnen natürlich auch herzlich. Sie reihen sich am heutigen Tag übrigens auch bei historischen Persönlichkeiten mit ein. Denn am 13. August wurden auch Karl Liebknecht oder Fidel Castro geboren, ebenso wie auch Alfred Hitchcock. Allen Geburtstagskindern einen wunderschönen Tag.
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1: Um 17 Uhr mit Bernd Milde. Von der mutmaßlich russischen Desinformationskampagne Matroschka ist auch der Mitteldeutsche Rundfunk betroffen. Das haben Recherchen des MDR ergeben. Dabei waren in einem Datensatz auch Fake-Videos mit einem offiziellen MDR-Logo gefunden worden. Das Bundesamt für Verfassungsschutz ordnet die Beiträge der Kampagne zu. In den Videos werden Politikern unter anderem frei erfundene Straftaten vorgeworfen. MDR-Chefredakteurin Christine Bohmann verurteilte die Fälschungen als Angriff auf die Glaubwürdigkeit freier Medien. Der MDR stehe für verlässliche, faktenbasierte und unabhängige Berichterstattung und werde dieser auch weiterhin treu bleiben. In der Nähe von Bennekenstein im Harz ist ein Waldbrand ausgebrochen. Nach Angaben der Leitstelle brennt es derzeit auf einer Fläche von rund 3 Hektar. Die Behörde gab eine Gefahrenmitteilung heraus. Wegen starker Rauchentwicklung sollen Menschen das Waldgebiet umgehend verlassen. Anwohner wurden aufgerufen, Fenster und Türen geschlossen zu halten und auch Klimaanlagen abzuschalten. Zum Jahrestag des Mauerbaus hat Bundestagspräsidentin Julia Klöckner eine anhaltende Spaltung zwischen Ost und West beklagt. Klöckner sagte bei einer Gedenkveranstaltung in Berlin, die frühere Grenze sei heute fast unsichtbar. Doch in den Köpfen sei die Mauer häufig noch da. Die Freiheit sei derzeit erneut in Gefahr durch Gleichgültigkeit und Desinteresse. Auch Bundeskanzler Friedrich Merz rief dazu auf, die Demokratie zu verteidigen. Eine Lektion der Mauer sei, dass Freiheit und Demokratie nicht selbstverständlich seien. Das Transportgewerbe kritisiert den Flickenteppich beim Sonntagsfahrverbot für Lkw. Wegen des Niedrigwassers in den Flüssen haben inzwischen alle Bundesländer die Regeln gelockert, bis auf Sachsen-Anhalt. Der für den Güterverkehr zuständige Verbandschef Dirk Engelhardt sprach von einem Riesenproblem. Er sagte dem MDR, Lieferketten funktionierten bundesweit, deshalb brauche es einheitliche Lösungen. Wegen Fahrermangels seien sonntags ohnehin nur wenige Lastwagen unterwegs. Diese seien aber wichtig, um etwa Tankstellen zu versorgen. In Leuna im Saalekreis ist einer der größten Batteriespeicher Deutschlands eingeweiht worden. Die Anlage soll überschüssigen Strom aus Wind- und Solaranlagen aufnehmen und bei Bedarf wieder ins Netz einspeisen. Nach Angaben des Unternehmens Münch Energie kann die Anlage derzeit 500 Megawattstunden Strom speichern. Das entspricht dem Jahresverbrauch von rund 140 Haushalten. Das waren die Nachrichten.
2: Das Wetter für die MDR Schlagerwelt. Am Abend gibt es vereinzelt ein paar dünne Wolken am Himmel. Es bleibt trocken bei 22 bis 30 Grad. In der Nacht ist es sternenklar und trocken. Die Tiefstwerte 17 bis 11 Grad, örtlich bis 8 Grad. Morgen wird es heiter mit einzelnen Wolken und trocken bei heißen 31 bis 36 Grad. Am Wochenende zunächst sonnig und heiß. Am Sonntag Schauer und Gewitter und sinkende Temperaturen.
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2: Und ich begrüße Sie nochmal herzlich, wenn Sie erst zum Feierabend eingeschaltet haben. Gemeinsam geht es in eine neue Stunde bei uns mit einer Sängerin aus Heidelberg. Sie trat unter einem Pseudonym auf und interpretierte deutsche Schlager sowie deutschsprachige Coverversionen ausländischer Hits. Ute Berling. Sie trat zu Beginn der 80er Jahre in der ARD und auch in der ZDF-Hitparade auf und 1981 konnte sie sich dann für eine Woche in den Top 100 der deutschen Charts halten mit diesem Lied. Die deutsche Coverversion des Liedes Bette Davis Eyes. Hier ist Ute Berling und als ob sie Bette Davis wäre.

0: Chris Dirk gemeinsam mit Frank Schöbel. Ein wunderbarer Amiga-Klassiker war das. Und wir bleiben in unserer Region. Seit Jahren lädt Sachsens Ministerpräsident Michael Kretschmer interessierte Bürger zu offenen Gesprächsrunden ein. In ganz Sachsen. Gestern Abend fand wieder ein solches sogenanntes MK direkt statt. Und zwar in Waltersdorf in der Oberlausitz. Daniela Karls war für uns dabei und hat zugehört.
1: Der große Saal im Naturparkhaus in Waltersdorf ist gut gefüllt. Rund 190 Menschen haben sich angemeldet, bekommen am Einlass persönliche Namensschilder. Für Michael Kretschmer ist das hier ein Heimspiel, hat er doch in Waltersdorf ein Umgebindehaus saniert, lebt hier zeitweise mit seiner Familie. Und doch lädt er hier nun zum ersten Mal zum Gespräch ein.
2: Wir fühlen uns hier mit meiner Familie unglaublich wohl. Wir haben so viele auch ganz besondere Momente in diesen Jahren gehabt.
1: Doch dann wird es ernst. Kretschmer erzählt, warum er mit anderen ostdeutschen Ministerpräsidenten Änderungen der Rentenreform fordert und warum er die Organisation des Denkmalschutzes in Sachsen verändern will. Es geht um regionale Themen, aber auch um Grundsätzliches. Aus dem Publikum meldet sich ein Mann zu Wort.
3: Ich bin hinter der Mauer aufgewachsen, aber leider bin ich jetzt wieder in Mauern eingeengt, die sogenannte Brandmauer, wo man einen Großteil der Bevölkerung in eine Ecke schiebt, die eigentlich was verbessern wollen, aber die mundtot gemacht werden, weil falsche Sätze geformuliert werden oder falsche Fragen mitunter dabei sind.
1: Wie Kretschmer als CDU-Politiker zur Brandmauer stehe, will der Mann noch wissen. Kretschmer antwortet, dass man sich von dem Begriff Brandmauer verabschieden solle.
2: Es findet ja auch in der Form gar nicht statt. Aber ich glaube, wir können alle aus dem Kreistag, aus dem Gemeinderat und ich kann aus dem Sächsischen Landtag berichten, da sitzen alle Abgeordneten zusammen, da diskutieren alle mit.
1: Kretschmer vermeidet, wie es scheint, in seiner langen Antwort bewusst klare Kante in Richtung AfD. Als sich eine Frau zu Wort meldet, die sagt, dass sie Angst hätte, dass ihre Söhne in den Krieg müssten, wird Kretschmer in Richtung Putin jedoch deutlich. Wiederholt zunächst, was er schon oft gesagt hat und was viele Fragezeichen hinterlässt, nämlich, dass die Situation eingefroren werden müsse, dann jedoch sagt er das.
2: Russland ist ein Nachbar, der ein anderes Land überfallen hat. Es wäre für Wladimir Putin möglich, heute Abend noch diesen Krieg zu beenden. Er tut es nicht. Insofern muss man davon ausgehen, dass er auch zu anderen Maßnahmen greifen muss.
1: Daraus folgert Kretschmer, dass Deutschland verteidigungsfähig werden müsse. Kretschmer bekommt für viele seiner Aussagen durchaus Applaus, auch für diese. Außerdem bekommt er nach über 2 Stunden Diskussion zum Abschluss 3 Oberhemden geschenkt. Von dem usbekischen Investor, der den insolventen Textilhersteller Damino und Grüß Schönau übernommen hat und der sich hier erstmals öffentlich in der Region vorgestellt hat.
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1: Mit Frank Thomas. Die IG Metall fordert für die Beschäftigten in der Mikroelektronik im Raum Dresden gleichen Lohn und gleiche Rechte wie in anderen großen Branchen. Wer öffentliche Gelder bekomme, müsse sich zu Tarifbindung und Mitbestimmung bekennen, sagte Vize-IG Metall-Chef Kerner. Kerner verwies auf die milliardenschweren staatlichen Zuschüsse für Firmenansiedlungen. Die Gewerkschaft nannte Bosch als Beispiel mit vergleichsweise schlechteren Arbeitsbedingungen in Ostdeutschland. Die Messtechnikfirma Rohde Schwarz verweigere Verhandlungen über einen neuen Tarifvertrag. Ein Unternehmen wie Jenoptik zeige dagegen, dass Flächentarifverträge auch in der Halbleiterindustrie funktionierten. Im sogenannten Silicon Saxony arbeiten derzeit rund 80.000 Beschäftigte. BSW-Gründerin Wagenknecht will nicht Thüringer Ministerpräsidentin werden. Sie wies damit einen Vorschlag des Thüringer AfD-Vorsitzenden Höcke zurück. Wagenknecht sagte, das Amt sei kein Wanderpokal, den Höcke nach Belieben vergeben könne. Höcke hatte zuvor angeboten, Wagenknecht in einem konstruktiven Misstrauensvotum zur Ministerpräsidentin zu wählen. Hintergrund ist die Plagiatsaffäre von CDU-Regierungschef Mario Vogt. In Leuna im Saale-Kreis ist einer der größten Batteriespeicher Deutschlands eingeweiht worden. Die Anlage soll überschüssigen Strom aus Wind- und Solaranlagen aufnehmen und bei Bedarf ins Netz einspeisen. Nach Angaben des Unternehmens Münch Energie kann die Anlage derzeit 500 Megawattstunden Strom speichern. Das entspricht einem Jahresverbrauch von 140 Haushalten.
2: Das Wetter für die MDR Schlagerwelt. Am Abend gibt es vereinzelt einige Wolken, aber es bleibt trocken bei maximal 22 bis 30 Grad. Die Nacht wird klar und trocken und die Temperaturen sinken auf 17 bis 11, örtlich sogar bis 8 Grad. Der morgige Freitag wird heiter mit einzelnen Wolken. Es bleibt trocken bei sommerlichen 31 bis 36 Grad. Das Wochenende startet dann sonnig und heiß. Am Sonntag bringen Schauer und Gewitter eine Abkühlung.
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2: Und jetzt heißt es Ohren auf und Herzen ganz weit, denn wir lassen die Sonne in unser Herz gemeinsam mit der Gruppe Wind.

0: Einen wunderbaren Zustand, den Ulla Norden da besungen hat, den sollte man nach 15, 15, 20 oder auch 40 Ehejahren immer noch haben. Am besten verliebt in den eigenen Mann hier bei uns in der MDR Schlagerwelt. Weil die Donau zu wenig Wasser führt, muss Rumänien sein einziges Atomkraftwerk ganz herunterfahren. Damit fällt ein Fünftel der Stromproduktion des Landes aus. Wie die Menschen in Rumänien mit der Energiekrise umgehen, berichtet Silke Hane.
1: Wegen des niedrigen Wasserstands in der Donau hat Rumänien

0: Rumänien sein einziges Atomkraftwerk Cernavoda ganz heruntergefahren. Das Kraftwerk deckt normalerweise 20% des rumänischen Strombedarfs. Um den Ausfall auszugleichen, wird ein altes Braunkohlekraftwerk wieder in Betrieb genommen. Außerdem muss wohl auch mehr Strom importiert werden. Bisher war noch ein Reaktor in Cernavoda gelaufen. Das Land hatte versucht, diesen mit ungewöhnlichen Maßnahmen in Betrieb zu halten. In der Donau wurden kürzlich mit Steinen beladene Lastkähne versenkt, um mehr Wasser zum Kraftwerk zu leiten. Zuvor hatte die Armee einen Felsen gesprengt, ebenfalls um mehr Wasser zum großen Donauarm hinzuleiten. Dadurch konnte der Betrieb des zweiten Reaktors um ein paar Tage verlängert werden. Sollte es jetzt zu wenig Strom für die Versorgung des Landes geben, wird als erstes die Industrie stufenweise vom Netz genommen. Das hatte die rumänische Regierung in den vergangenen Wochen gesetzlich vorbereitet. In den anderen Ländern entlang der Donau ist die Lage aktuell wieder etwas entspannter. Im Atomkraftwerk im ungarischen Pocs sind seit vorgestern wieder zwei Turbinen in Betrieb. Das Kraftwerk läuft bei 25% seiner Kapazität. Das bulgarische Atomkraftwerk Kozloduy läuft ohne Einschränkungen.
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2: Um 18 Uhr mit Bernd Milde. Ein Waldbrand bei Bennekenstein im Harz ist vorerst unter Kontrolle. Wie die Polizei dem MDR mitteilte, breitet sich das Feuer derzeit nicht weiter aus. Betroffen sei eine Fläche von rund 5 Hektar. Die Leitstelle des Landkreises hob eine Gefahrenmitteilung inzwischen auf. Das Feuer war am frühen Nachmittag ausgebrochen. Um die Flammen zu bekämpfen, ist auch ein Löschflugzeug im Einsatz. In einer Munitionsfabrik nahe Rom hat es eine Explosion gegeben. Nach Angaben der Polizei läuft auf dem Fabrikgelände derzeit ein Großeinsatz. Weitere Einzelheiten sind noch nicht bekannt. Wie die Nachrichtenagentur ANSA berichtet, gehört die Munitionsfabrik dem deutsch-französischen Rüstungskonzern KNDS. Dort werde Munition mittleren und großen Kalibers für die Land- und Seeverteidigung produziert, aber auch Festbrennstoffe für Trägerraketen in der Raumfahrt. In Polen wird Benzin und Diesel vorübergehend günstiger. Die Regierung senkt ab Montag die Mehrwertsteuer auf Kraftstoffe von 23% auf 8%. Nach Angaben von Regierungschef Donald Tusk werden sich die Preise dadurch um rund 23 Cent pro Liter verringern. Die Regelung soll bis Ende des Monats gelten. Außerdem will die Regierung jeden Tag einen Höchstpreis für Sprit festlegen. Aktuell kostet Benzin in Polen 1,66 Euro pro Liter, beim Diesel sind es 1,88 Euro. Von der mutmaßlich russischen Desinformationskampagne Matroschka ist auch der Mitteldeutsche Rundfunk betroffen. Das haben Recherchen des MDR ergeben. Dabei waren in einem Datensatz auch Fake-Videos mit einem offiziellen MDR-Logo gefunden worden. Das Bundesamt für Verfassungsschutz ordnet die Beiträge der Kampagne zu. In den Videos werden Politikern unter anderem frei erfundene Straftaten vorgeworfen. MDR-Chefredakteurin Christine Bohmann verurteilte die Fälschungen als Angriff auf die Glaubwürdigkeit freier Medien. Der MDR stehe für verlässliche, faktenbasierte und unabhängige Berichterstattung und werde dieser auch weiterhin treu bleiben. In Leuna im Saalekreis ist einer der größten Batteriespeicher Deutschlands eingeweiht worden. Die Anlage soll überschüssigen Strom aus Wind- und Solaranlagen aufnehmen und bei Bedarf wieder ins Netz einspeisen. Nach Angaben des Unternehmens Münch Energie kann die Anlage derzeit 500 Megawattstunden Strom speichern. Das entspricht dem Jahresverbrauch von rund 140 Haushalten. Das waren die Nachrichten.
3: Das Wetter für die MDR Schlagerwelt. Am Abend gibt es vereinzelt ein paar dünne Wolken am Himmel. Es bleibt trocken bei 22 bis 30 Grad. In der Nacht ist es sternenklar und trocken. Die Tiefstwerte 17 bis 11 Grad, örtlich bis 8 Grad. Morgen wird es heiter mit einzelnen Wolken und trocken bei heißen 31 bis 36 Grad. Am Wochenende zunächst sonnig und heiß. Am Sonntag Schauer und Gewitter und sinkende Temperatur.
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3: Ja, und ich habe jetzt Howard Carpendale für Sie. Der wartet auf einen Anruf mit der deutschen Version von Life is a Rollercoaster. Ruf mich an, bittet er.

Er findet immer wieder in seinen Liedern wunderschöne Worte. Uli Schwinge, bring ein bisschen Liebe in mein Leben. Und in sein Leben ist ja auch neue Liebe eingezogen. Die Rede ist vom Schweizer Sänger Leonard. Er hat ja wieder einen neuen Hund. Und Willibald ist schon seit vielen Monaten sein neues Glück, seine neue ganz große Liebe. Jetzt zeigt er sich wieder mit seinem kleinen Liebling in sommerlicher Stimmung und mit den Worten an einem Sonntag in Avignon auf Instagram. Damit spielt der Schweizer Schlagerstar wohl auf den Aufenthaltsort an, der auf dem Bild unschwer als Avignon zu identifizieren ist. Sein Urlaub scheint ihn also nach Frankreich geführt zu haben und Liebling Willibald, der darf natürlich nicht fehlen. Und wir genießen jetzt seine Stimme. Hier ist Leonard mit Ein letzter Blick zurück bei uns in ihrer MDR Schlagerwelt.

0: Das Wetter für die MDR Schlagerwelt. Am Abend gibt es vereinzelt einige Wolken, aber es bleibt trocken bei maximal 22 bis 30 Grad. Die Nacht wird klar und trocken und die Temperaturen sinken auf 17 bis 11, örtlich sogar bis 8 Grad. Der morgige Freitag wird heiter mit einzelnen Wolken. Es bleibt trocken bei sommerlichen 31 bis 36 Grad. Das Wochenende startet dann sonnig und heiß. Am Sonntag bringen Schauer und Gewitter eine Abkühlung.
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0: Und wir gehen mit einem bewundernswerten Mann in dieser halbe Stunde, Jürgen Drews. Vor kurzem konnte man den Bett im Kornfeld-Sänger mit einem Rollator in der Öffentlichkeit sehen. Für viele Fans war es ein Schock. Ich finde, das war ein sehr mutiger Schritt eines noch immer optisch jung gebliebenen Künstlers, der offen und aufrichtig mit seiner Nervenerkrankung der Polyneuropathie umgeht. Und seine Familie, die steht zu ihm. Mehr dazu und zu unseren Stars der Schlagerwelt lesen Sie auch unter ard-schlagerwelt.de. Und hier ist er, nicht nur der König von Mallorca, sondern in meinen Augen auch der König der Herzen. Hier ist Jürgen Drews.

Wir haben Olaf Henning gehört hier in der MDR Schlagerwelt und uns gibt es ja auch zum Mitnehmen, zum überall hören und zum überall genießen. 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Also, wo auch immer Sie mir jetzt lauschen, ich freue mich wirklich, dass Sie dabei sind und schicke gemeinsam mit Muck jetzt besonders liebe Grüße an alle Damen mit dem Namen Isabel.

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1: Um 19 Uhr mit Bernd Milde. Ein Waldbrand bei Bennekenstein im Harz ist unter Kontrolle. Wie die Polizei dem MDR mitteilte, breitet sich das Feuer derzeit nicht weiter aus. Betroffen sei eine Fläche von rund 5 Hektar. Die Leitstelle des Landkreises hob eine Gefahrenmitteilung inzwischen auf. Dennoch sollten Menschen das betroffene Gebiet meiden. Das Feuer war am frühen Nachmittag ausgebrochen. Um die Flammen zu bekämpfen, ist auch ein Löschflugzeug im Einsatz. In einer Munitionsfabrik nahe Rom hat es eine Explosion gegeben. Nach Angaben der Polizei läuft auf dem Fabrikgelände derzeit ein Großeinsatz. Weitere Einzelheiten sind noch nicht bekannt. Wie die Nachrichtenagentur ANSA berichtet, gehört die Munitionsfabrik dem deutsch-französischen Rüstungskonzern KNDS. Dort werde Munition mittleren und großen Kalibers für die Land- und Seeverteidigung produziert, aber auch Festbrennstoffe für Trägerraketen in der Raumfahrt. In Polen werden Benzin und Diesel vorübergehend günstiger. Die Regierung senkt ab Montag die Mehrwertsteuer auf Kraftstoffe von 23% auf 8%. Nach Angaben von Regierungschef Donald Tusk werden sich die Preise dadurch um rund 23 Cent pro Liter verringern. Die Regelung soll bis Ende des Monats gelten. Außerdem will die Regierung jeden Tag einen Höchstpreis für Sprit festlegen. Aktuell kostet Benzin in Polen 1,66 Euro pro Liter, beim Diesel sind es 1,88 Euro. Das Transportgewerbe kritisiert den Flickenteppich beim Sonntagsfahrverbot für Lkw. Wegen des Niedrigwassers in den Flüssen haben inzwischen alle Bundesländer die Regeln gelockert, bis auf Sachsen-Anhalt. Der für den Güterverkehr zuständige Verbandschef Dirk Engelhardt sprach von einem Riesenproblem. Er sagte dem MDR, Lieferketten funktionierten bundesweit, deshalb brauche es einheitliche Lösungen. Wegen Fahrermangels seien sonntags ohnehin nur wenige Lastwagen unterwegs. Diese seien aber wichtig, um etwa Tankstellen zu versorgen. In Leuna im Saalekreis ist einer der größten Batteriespeicher Deutschlands eingeweiht worden. Die Anlage soll überschüssigen Strom aus Wind- und Solaranlagen aufnehmen und bei Bedarf wieder ins Netz einspeisen. Nach Angaben des Unternehmens Münch Energie kann die Anlage derzeit 500 Megawattstunden Strom speichern. Das entspricht dem Jahresverbrauch von rund 140 Haushalten. Das waren die Nachrichten.
2: Das Wetter für die MDR Schlagerwelt. Am Abend gibt es vereinzelt ein paar dünne Wolken am Himmel. Es bleibt trocken bei 22 bis 30 Grad. In der Nacht ist es sternenklar und trocken. Die Tiefstwerte 17 bis 11 Grad, örtlich bis 8 Grad. Morgen wird es heiter mit einzelnen Wolken und trocken bei heißen 31 bis 36 Grad. Am Wochenende zunächst sonnig und heiß. Am Sonntag Schauer und Gewitter und sinkende Temperaturen.
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2: Eine Stunde haben wir noch gemeinsam und ich überreiche jetzt Blumen. Ganz viele wundervolle, duftende Blumen, eingewickelt in eine samtweiche Stimme. Denn bei Roy Black ist jetzt wieder einmal Rosenzeit.

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3: Was für ein herrlicher Klassiker von Reinhard May. Ich bin Klempner von Beruf und wenn man dem Song glaubt, steht dann auch mal das halbe Haus unter Wasser. Aber mal Hand aufs Herz. Wenn bei uns zu Hause der Abfluss streikt, rufen wir auch heute noch völlig automatisch nach dem Klempner. Dabei würden Sie diesen Handwerker unter dem Namen heute gar nicht mehr für Ihr Badezimmer finden. Der Begriff wirkt zwar herrlich altmodisch, aber die offizielle Berufsbezeichnung klingt heute hochmodern und heißt Anlagenmechaniker für Sanitär-, Heizungs- und Klimatechnik. Also ein echtes Zungenzerbrecherwort. Den echten Klempner gibt es übrigens immer noch offiziell. Nur steht der heute nicht an Ihrem Waschbecken, sondern oben auf dem Dach und repariert zum Beispiel die Dachrinne. Denn die Hauptaufgabe ist die Verarbeitung von Blechen. Also egal ob Klempner, Spengler oder Anlagenmechaniker, wir sind verdammt froh, dass es diese Experten gibt, auch wenn es mal so chaotisch wird wie eben im Song. Hier kommt also ein Hoch auf das Handwerk und wenn wirklich mal was schief geht, dann einfach an Bernhard Brink halten. Der weiß es, es geht immer weiter.

0: Das Wetter für die MDR Schlagerwelt. Am Abend gibt es vereinzelt einige Wolken, aber es bleibt trocken bei maximal 22 bis 30 Grad. Die Nacht wird klar und trocken und die Temperaturen sinken auf 17 bis 11, örtlich sogar bis 8 Grad. Der morgige Freitag wird heiter mit einzelnen Wolken. Es bleibt trocken bei sommerlichen 31 bis 36 Grad. Das Wochenende startet dann sonnig und heiß. Am Sonntag bringen Schauer und Gewitter eine Abkühlung.
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0: Und mit Olaf Berger und danach Nina und Mike geht es hier weiter durch den Abend. Schön, dass Sie bei mir sind.

Eine wahrhafte Feststellung von Mike Bauhaus war das, wie das Leben so spielt. Denn das läuft ja bekanntlich nicht immer nach unserem Plan. In meinem Plan steht jetzt allerdings, dass ich mich schon wieder von Ihnen verabschieden muss. Das tue ich aber nicht, ohne Sie nicht eingeladen zu haben. Zu meinem Sonntag mit Herz, auch am kommenden Sonntag wieder von 13 bis 17 Uhr hier in Ihrer MDR Schlagerwelt. Es geht um Musik mit Herz, Reisen durch die Heimat mit Herz und natürlich auch um Künstler mit Herz. Seien Sie also dabei. Ich freue mich schon jetzt auf Sie, natürlich in Ihrem Radio oder jetzt auch neu in der ARD Sounds App, Ihre MDR Schlagerwelt. Ich wünsche Ihnen jetzt noch einen schönen Donnerstagabend. Genießen Sie die nächtliche Abkühlung, bevor es morgen nochmal sommerlich warm wird. Genießen Sie auch morgen die Sonne. Alles Liebe und Tschüss, Ihre Katharina Herz.

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1: Um 20 Uhr mit Bernd Milde. Der Wahl-O-Mat zur Landtagswahl in Sachsen-Anhalt ist bereits fast 500.000 Mal genutzt worden. Die Landeszentrale für politische Bildung teilte mit, damit seien bisherige Rekordzahlen eine Woche nach Start deutlich übertroffen worden. Es sei eine außergewöhnlich hohe Resonanz. Der Wahl-O-Mat berücksichtigt 38 aktuelle Themen und zeigt, wo sich die Parteien unterscheiden. Der Wahl-O-Mat zeigt, welche Partei der eigenen Position am nächsten kommt. In einer Munitionsfabrik nahe Rom hat es eine Explosion gegeben. Nach Angaben der Polizei läuft auf dem Fabrikgelände derzeit ein Großeinsatz. Weitere Einzelheiten sind noch nicht bekannt. Wie die Nachrichtenagentur ANSA berichtet, gehört die Munitionsfabrik dem deutsch-französischen Rüstungskonzern KNDS. Dort werde Munition mittleren und großen Kalibers für die Land- und Seeverteidigung produziert, aber auch Festbrennstoffe für Trägerraketen in der Raumfahrt. Nahe der englischen Stadt Lewes in der Grafschaft East Sussex ist ein Zug entgleist. Bilder in britischen Medien zeigten mehrere umgekippte Waggons. Die britische Transportpolizei sprach von einem Großeinsatz mit Rettungskräften und der Feuerwehr vor Ort. Angaben zu möglichen Verletzten gab es zunächst nicht. Die Bevölkerung wurde aufgerufen, die Gegend rund um den Ort des Vorfalls zu meiden. In Polen werden Benzin und Diesel vorübergehend günstiger. Die Regierung senkt ab Montag die Mehrwertsteuer auf Kraftstoffe von 23% auf 8%. Nach Angaben von Regierungschef Donald Tusk werden sich die Preise dadurch um rund 23 Cent pro Liter verringern. Die Regelung soll bis Ende des Monats gelten. Außerdem will die Regierung jeden Tag einen Höchstpreis für Sprit festlegen. Aktuell kostet Benzin in Polen 1,66 Euro pro Liter, beim Diesel sind es 1,88 Euro. Ein Waldbrand bei Bennekenstein im Harz ist unter Kontrolle. Wie die Polizei dem MDR mitteilte, breitet sich das Feuer derzeit nicht weiter aus. Betroffen sei eine Fläche von rund 5 Hektar. Die Leitstelle des Landkreises hob eine Gefahrenmitteilung inzwischen auf. Dennoch sollten Menschen das betroffene Gebiet meiden. Das Feuer war am frühen Nachmittag ausgebrochen. Um die Flammen zu bekämpfen, ist auch ein Löschflugzeug im Einsatz. Das waren die Nachrichten. Das Wetter. In der Nacht klar, Tiefstwerte 17 bis 11, örtlich bis 8 Grad. Morgen sonnig, nur einzelne Wolken, sehr heiß, Höchstwerte 31 bis 36 Grad. Am Sonnabend zunächst sonnig und heiß, Höchstwerte 33 bis 37 Grad. Am Abend in Sachsen-Anhalt Wolken und erste Schauer und Gewitter möglich. Am Sonntag Durchzug von Schauern und Gewittern und deutlich kühler. Zu Beginn der neuen Woche wechselhaft und nur noch mäßig warm. Die Zeit, es ist 20.03 Uhr. 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
1: Um 21 Uhr mit Bernd Milde. Bei einem Zugunglück im Süden Englands sind mindestens 11 Menschen verletzt worden, 2 davon schwer. Nach Angaben der britischen Transportpolizei waren 3 Wagen eines Personenzugs entgleist und umgekippt. Rettungskräfte hätten die eingeschlossenen Menschen befreit und die Verletzten in Krankenhäuser gebracht. Das Unglück ereignete sich nahe der Stadt Lewes in der Grafschaft East Sussex. Warum der Zug entgleiste, ist bislang unklar. Der Wahl-O-Mat zur Landtagswahl in Sachsen-Anhalt ist bereits fast 500.000 Mal genutzt worden. Die Landeszentrale für politische Bildung teilte mit, damit seien bisherige Rekordzahlen eine Woche nach Start deutlich übertroffen worden. Es sei eine außergewöhnlich hohe Resonanz. Der Wahl-O-Mat berücksichtigt 38 aktuelle Themen und zeigt, wo sich die Parteien unterscheiden. Der Wahl-O-Mat zeigt auch, welche Partei der eigenen Position am nächsten kommt. In einer Munitionsfabrik nahe Rom hat es eine Explosion gegeben. Nach Angaben der Polizei läuft auf dem Fabrikgelände derzeit ein Großeinsatz. Wie die Nachrichtenagentur ANSA berichtet, gehört die Munitionsfabrik dem deutsch-französischen Rüstungskonzern KNDS. Dort werde Munition mittleren und großen Kalibers für die Land- und Seeverteidigung produziert, aber auch Festbrennstoffe für Trägerraketen in der Raumfahrt. Nach ersten Erkenntnissen schlössen die Ermittler Brandstiftung oder Sabotage aus. Ein Waldbrand bei Bennekenstein im Harz ist unter Kontrolle. Wie die Polizei dem MDR mitteilte, breitet sich das Feuer derzeit nicht weiter aus. Betroffen sei eine Fläche von rund 5 Hektar. Die Leitstelle des Landkreises hob eine Gefahrenmitteilung inzwischen auf. Dennoch sollten Menschen das betroffene Gebiet meiden. Das Feuer war am frühen Nachmittag ausgebrochen. Um die Flammen zu bekämpfen, ist auch ein Löschflugzeug im Einsatz. Ein Straßeneinbruch im Leipziger Westen hat am Abend den Bus- und Straßenbahnverkehr beeinträchtigt. Eine Sprecherin der Leipziger Verkehrsbetriebe sagte, für einen unterbrochenen Straßenbahnabschnitt sei Ersatzverkehr mit Bussen eingerichtet worden. Auch mehrere Buslinien würden umgeleitet. Der Einbruch befinde sich in Lindenau zwischen 2 Straßenbahngleisen. Die Ursache sei noch unklar. Das waren die Nachrichten. Und damit zum Wetter. In der Nacht sternenklar, Tiefstwerte 17 bis 11 Grad, örtlich bis 8 Grad. Morgen sonnig, nur einzelne Wolken, sehr heiß, Höchstwerte 31 bis 36 Grad. Am Sonnabend zunächst sonnig und heiß, Höchstwerte 33 bis 37 Grad. Am Abend in Sachsen-Anhalt Wolken und erste Schauer und Gewitter möglich. Am Sonntag Durchzug von Schauern und Gewittern, deutlich kühler, zu Beginn der neuen Woche wechselhaft und nur noch mäßig warm. Die Zeit, es ist 21.03 Uhr.
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Guten Tag, mein Sohn. 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
1: Um 22 Uhr mit Bernd Milde. Bei einem Zugunglück im Süden Englands sind mindestens 11 Menschen verletzt worden, 2 davon schwer. Nach Angaben der britischen Transportpolizei waren 3 Wagen eines Personenzuges entgleist und umgekippt. Rettungskräfte hätten die eingeschlossenen Menschen befreit und die Verletzten in Krankenhäuser gebracht. Im gesamten Zug seien etwa 150 Reisende gewesen. Das Unglück ereignete sich nahe der Stadt Lewes in der Grafschaft East Sussex. Warum der Zug entgleiste, ist bislang unklar. Der Wahl-O-Mat zur Landtagswahl in Sachsen-Anhalt ist bereits fast 500.000 Mal genutzt worden. Die Landeszentrale für politische Bildung teilte mit, damit seien bisherige Rekordzahlen eine Woche nach Start deutlich übertroffen worden. Es sei eine außergewöhnlich hohe Resonanz. Der Wahl-O-Mat berücksichtigt 38 aktuelle Themen und zeigt, wo sich die Parteien unterscheiden. Der Wahl-O-Mat zeigt auch, welche Partei der eigenen Position am nächsten kommt. Ein Waldbrand bei Bennekenstein im Harz ist unter Kontrolle. Wie die Polizei dem MDR mitteilte, breitet sich das Feuer derzeit nicht weiter aus. Betroffen sei eine Fläche von rund 5 Hektar. Die Leitstelle des Landkreises hob eine Gefahrenmitteilung inzwischen auf. Dennoch sollten Menschen das betroffene Gebiet meiden. Das Feuer war am frühen Nachmittag ausgebrochen. Um die Flammen zu bekämpfen, ist auch ein Löschflugzeug im Einsatz. Ein Straßeneinbruch im Leipziger Westen hat am Abend den Bus- und Straßenbahnverkehr beeinträchtigt. Eine Sprecherin der Leipziger Verkehrsbetriebe sagte, für einen unterbrochenen Straßenbahnabschnitt sei Ersatzverkehr mit Bussen eingerichtet worden. Auch mehrere Buslinien würden umgeleitet. Der Einbruch befinde sich in Lindenau zwischen 2 Straßenbahngleisen. Die Ursache sei noch unklar. Bei den Leichtathletik-Europameisterschaften in Birmingham hat Hindernisläuferin Gesa Krause Gold über 3000 Meter geholt. Die 34-Jährige aus Trier setzte sich am Abend vor Alice Finot aus Frankreich und ihrer Teamkollegin Olivia Gürt durch. Es ist der erste Titel für Deutschland bei der Europameisterschaft. Das waren die Nachrichten. Und damit zum Wetter. In der Nacht klar, Tiefstwerte 17 bis 11 Grad, örtlich bis 8 Grad. Morgen sonnig, nur einzelne Wolken, sehr heiß, Höchstwerte 31 bis 36 Grad. Am Sonnabend zunächst sonnig und heiß, Höchstwerte 33 bis 37 Grad. Am Abend in Sachsen-Anhalt Wolken und erste Schauer und Gewitter möglich. Die weiteren Aussichten am Sonntag, Durchzug von Schauern und Gewitter und deutlich kühler. Zu Beginn der neuen Woche wechselhaft und nur noch mäßig warm. Die Zeit, es ist in wenigen Augenblicken 22.03 Uhr.
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1: 23 Uhr mit Katja Kindermann. Hitze und Trockenheit haben auch Spuren bei der deutschen Getreideernte hinterlassen. Seit Beginn der Dürreperiode Mitte Juni seien rund 3 Millionen Tonnen Getreide und Raps verloren gegangen, teilte der Deutsche Raiffeisenverband mit. Dies bedeute Einnahmeverluste von 600 Millionen Euro. Aus der ARD-Finanzredaktion Paula Protzen.
2: Der Verband rechnet inzwischen nur noch mit einer Erntemenge von knapp 41 Millionen Tonnen. Das wären ca. 10% weniger als im Vorjahr. Das günstige Wetter im Frühjahr habe immerhin dafür gesorgt, dass es keine größeren Ausfälle gibt, sagt Verbandsexperte Guido Sedler. Insgesamt falle die Ernte jetzt zwar unterdurchschnittlich aus, aber immer noch ausreichend. Für die Landwirte sei der Ausfall allerdings ein schwerer Schlag, denn sie leiden ohnehin schon unter steigenden Kosten. Dass durch die schlechte Ernte jetzt Brot und Brötchen teurer werden, sei wiederum recht unwahrscheinlich. Der Getreidepreis macht bei Backwaren höchstens ein paar Cent aus.
1: Ein Bundesrichter in Boston hat eine Klage der Regierung von US-Präsident Trump gegen die Elite-Universität Harvard abgewiesen. Die Regierung hatte der Universität vorgeworfen, nicht genug gegen Antisemitismus auf dem Campus zu tun. Der Richter entschied, ein Verstoß gegen das Gesetz zum Schutz vor Diskriminierung könne Harvard nicht nachgewiesen werden. Das Urteil ist eine Niederlage für die Trump-Regierung. Auf der griechischen Halbinsel Chalkidiki ist ein großer Waldbrand ausgebrochen. Betroffen ist die Landzunge Kassandra. Dichte Rauchwolken sind kilometerweit zu sehen. Die Feuerwehr ist mit Löschflugzeugen und Hubschraubern im Einsatz. Im beliebten Ferienort Siviri und in umliegenden Dörfern wurden Urlauber und Bewohner aufgefordert, sich in Sicherheit zu bringen. Bei den Leichtathletik-Europameisterschaften in Birmingham hat das deutsche Team 2 Titel geholt. Gesa Felicitas Krause gewann über 3000 Meter Hindernis, Leo Neugebauer im Zehnkampf. Aus Birmingham Irina Kneep.
3: Erst schnappte sich Gesa Krause die Hinderniskrone, dann krönte sich Zehnkämpfer Leo Neugebauer zum König der Athleten. Der Zehnkämpfer rettete in einem packenden Finish nach dem abschließenden 1500-Meter-Lauf seinen Vorsprung auf Niklas Kaul gerade so ins Ziel. Für Neugebauer ist es nach WM-Gold im Vorjahr der 2. große Titel seiner Karriere. Den deutschen Doppelsieg rundete Youngster Amadeus Gräber mit einem starken 8. Platz ab. Über die 3000 Meter Hindernis war zuvor Gesa Krause zu ihrem 3. EM-Titel gerannt. Platz 3 sicherte sich ihre Teamkollegin Olivia Gürt.
1: Und Henrik Jansen gewann zudem noch Bronze im Diskuswerfen. Das waren die Nachrichten. Das Wetter in Deutschland. In der Nacht überwiegend klar, bei Tiefstwerten von 22 bis 10 Grad. Morgen sonnig und trocken, Höchstwerte 31 bis 38 Grad, an der See etwas kühler. Am Samstag viel Sonne, auch Wolken, später von Westen her Schauer und Gewitter. Die Temperaturen liegen dann bei 21 bis 38 Grad. Es ist jetzt 23.03 Uhr.
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4: 1764 siegten die Engländer über schottische Stuart-Anhänger in der Schlacht von Culloden Moor. Im Kampf stirbt ein schottischer Adeliger und als seine heimliche Geliebte dies erfährt, stürzt sie sich nachts in die Sturmflut und ertrinkt. Und immer wenn eine Sturmflut herrscht, dürfen sich ihre Schatten hoch oben im alten Schloss

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1: Um 0 Uhr mit Juliette Groß. Deutschland steht vor einer neuen Hitzewelle. In zahlreichen Regionen werden Temperaturen von mehr als 35 Grad erwartet. Die Trockenheit sorgt schon seit Wochen für Probleme, zum Beispiel in der Landwirtschaft. Aus der Nachrichtenredaktion Thorsten Lange.
2: Der Deutsche Bauernverband rechnet mit starken Ernteeinbußen bis hin zu Totalausfällen. Bauernpräsident Rugwied geht von einer unterdurchschnittlichen Ernte vor allem bei Weizen und Raps aus. Besonders kritisch sei die Lage im Süden, sagte Rugwied im Redaktionsnetzwerk Deutschland. Zunehmende Probleme auch bei der Schifffahrt. Am Rhein werden heute neue Pegeltiefstände erwartet. Schon gestern Abend hat die Trockenheit für Chaos auf der A1 zwischen Hamburg und Bremen gesorgt. Am Seitenstreifen brach ein Feuer aus und die Flammen griffen auf ein angrenzendes Waldgebiet über.
1: Ein US-Bundesrichter in Boston hat eine Klage der Regierung von Präsident Trump gegen die Elite-Universität Harvard abgewiesen. Die Regierung hatte der Universität vorgeworfen, nicht genug gegen Antisemitismus auf dem Campus zu tun. Der Richter entschied, ein Verstoß gegen das Gesetz zum Schutz vor Diskriminierung könne Harvard nicht nachgewiesen werden. Das Urteil ist eine Niederlage für die Trump-Regierung. Auf der griechischen Halbinsel Chalkidiki ist ein großer Waldbrand ausgebrochen. Betroffen ist die Landzunge Kassandra. Dichte Rauchwolken sind kilometerweit zu sehen. Die Feuerwehr ist mit Löschflugzeugen und Hubschraubern im Einsatz. Im beliebten Ferienort Siviri und den umliegenden Dörfern wurden Urlauber und Bewohner aufgefordert, sich in Sicherheit zu bringen. Bei den Leichtathletik-Europameisterschaften in Birmingham hat das deutsche Team zwei Titel geholt. Gesa Felicitas Krause gewann über 3000 Meter Hindernis, Leo Neugebauer im Zehnkampf. Aus Birmingham, Irina Kneep.
3: Erst schnappte sich Gesa Krause die Hinderniskrone, dann krönte sich Zehnkämpfer Leo Neugebauer zum König der Athleten. Der Zehnkämpfer rettete in einem packenden Finish nach dem abschließenden 1500-Meter-Lauf seinen Vorsprung auf Niklas Kaul gerade so ins Ziel. Für Neugebauer ist es nach WM-Gold im Vorjahr der zweite große Titel seiner Karriere. Den deutschen Doppelsieg rundete Youngster Amadeus Gräber mit einem starken achten Platz ab. Über die 3000 Meter Hindernis war zuvor Gesa Krause zu ihrem dritten EM-Titel gerannt. Platz 3 sicherte sich ihre Teamkollegin Olivia Gürt.
1: Und zudem holte Henrik Janssen noch Bronze im Diskuswerfen. Das waren die Nachrichten. Das Wetter in Deutschland. Meist klar bei Tiefstwerten von 22 bis 10 Grad, tagsüber sonnig und trocken, Höchstwerte 31 bis 38 Grad, an der See etwas kühler. Am Samstag viel Sonne, auch Wolken, später von Westen her Schauer und Gewitter, 21 bis 38 Grad. Es ist 0:03 Uhr.
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1: Um 1 Uhr mit Juliette Groß. Deutschland steht vor einer neuen Hitzewelle. In zahlreichen Regionen werden Temperaturen von mehr als 35 Grad erwartet. Die Trockenheit sorgt schon seit Wochen für Probleme, zum Beispiel in der Landwirtschaft. Aus der Nachrichtenredaktion Thorsten Lange.
2: Der Deutsche Bauernverband rechnet mit starken Ernteeinbußen bis hin zu Totalausfällen. Bauernpräsident Rugwied geht von einer unterdurchschnittlichen Ernte vor allem bei Weizen und Raps aus. Besonders kritisch sei die Lage im Süden, sagte Rugwied im Redaktionsnetzwerk Deutschland. Zunehmende Probleme auch bei der Schifffahrt. Am Rhein werden heute neue Pegeltiefstände erwartet. Schon gestern Abend hat die Trockenheit für Chaos auf der A1 zwischen Hamburg und Bremen gesorgt. Am Seitenstreifen brach ein Feuer aus und die Flammen griffen auf ein angrenzendes Waldgebiet über.
1: Ein US-Bundesrichter in Boston hat eine Klage der Regierung von Präsident Trump gegen die Elite-Universität Harvard abgewiesen. Die Regierung hatte der Universität vorgeworfen, nicht genug gegen Antisemitismus auf dem Campus zu tun. Der Richter entschied, ein Verstoß gegen das Gesetz zum Schutz vor Diskriminierung könne Harvard nicht nachgewiesen werden. Das Urteil ist eine Niederlage für die Trump-Regierung. Auf der griechischen Halbinsel Chalkidiki ist ein großer Waldbrand ausgebrochen. Betroffen ist die Landzunge Kassandra. Dichte Rauchwolken sind kilometerweit zu sehen. Die Feuerwehr ist mit Löschflugzeugen und Hubschraubern im Einsatz. Im beliebten Ferienort Siviri und in umliegenden Dörfern wurden Urlauber und Bewohner aufgefordert, sich in Sicherheit zu bringen. Nach griechischen Medienberichten mussten mehr als 250 Urlauber mit Notfallbooten vom Strand weggefahren werden. Bei der Leichtathletik-EM in England hat das deutsche Team einen erfolgreichen Wettkampftag mit mehreren Medaillen abgeschlossen. Höhepunkt war am Abend der Doppelsieg der Zehnkämpfer Neugebauer und Kaul. Aus Birmingham Claudia Hogestraat.
3: Wie Leon Neugebauer im Schlussspurt im Rennen über die 1500 Meter über die Ziellinie getaumelt ist und damit seinen Vorsprung auf Niklas Kaul gerettet hat, das war schon sensationell. Und damit hat er sich zu Europas König der Athleten gekrönt, sein zweiter großer Titel nach WM-Gold im vergangenen Jahr. Silber ist auch für Niklas Kaul ein ganz toller Erfolg, aber auch die 3000 Meter Hindernis waren spektakulär. Gesa Krause mit ihrem dritten EM-Titel vor ihrer Teamkollegin Olivia Gürt auf Platz 3. Und für den perfekten Abschluss hat dann noch Henrik Jansen gesorgt mit Bronze im Diskuswurf.
1: Das waren die Nachrichten. Das Wetter in Deutschland. Meist klar bei Tiefstwerten von 22 bis 10 Grad. Tagsüber sonnig und trocken. Höchstwerte 31 bis 38 Grad. An der See etwas kühler. Am Samstag viel Sonne und auch Wolken. Es ist 1.03 Uhr.
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1: Um 2 Uhr mit Juliette Groß. Deutschland steht vor einer neuen Hitzewelle. In zahlreichen Regionen werden Temperaturen von mehr als 35 Grad erwartet. Die Trockenheit macht seit Wochen Probleme, zum Beispiel in der Landwirtschaft. Aus der Nachrichtenredaktion Thorsten Lange.
2: Der Deutsche Bauernverband rechnet mit starken Ernteeinbußen bis hin zu Totalausfällen. Bauernpräsident Rugwied geht von einer unterdurchschnittlichen Ernte vor allem bei Weizen und Raps aus. Besonders kritisch sei die Lage im Süden, sagte Rugwied im Redaktionsnetzwerk Deutschland. Zunehmende Probleme auch bei der Schifffahrt. Am Rhein werden heute neue Pegeltiefstände erwartet. Schon gestern Abend hat die Trockenheit für Chaos auf der A1 zwischen Hamburg und Bremen gesorgt. Am Seitenstreifen brach ein Feuer aus und die Flammen griffen auf ein angrenzendes Waldgebiet über.
1: Der Iran hat nach Angaben der Vereinigten Arabischen Emirate 2 Schiffe in der Straße von Hormus angegriffen. Laut dem Außenministerium in Abu Dhabi gehören sie zum staatlichen Ölkonzern ADNOC. Die Emirate kritisierten das iranische Vorgehen scharf und sprachen von Piraterie. Dies sei eine unmittelbare Bedrohung für die Stabilität der Region und für die weltweite Energiesicherheit. Die Kontrolle über die Straße von Hormus ist einer der größten Streitpunkte zwischen den USA und dem Iran im Bemühen um ein mögliches Kriegsende. Auf der griechischen Halbinsel Chalkidiki ist ein großer Waldbrand ausgebrochen. Betroffen ist die Landzunge Kassandra. Im beliebten Ferienort Siviri und in umliegenden Dörfern wurden Urlauber und Bewohner aufgefordert, sich in Sicherheit zu bringen. Nach Medienberichten mussten mehr als 250 Touristen mit Notfallbooten vom Strand weggefahren werden. Bei der Leichtathletik-EM in England hat das deutsche Team einen erfolgreichen Wettkampftag mit mehreren Medaillen abgeschlossen. Höhepunkt war am Abend der Doppelsieg der 10-Kämpfer Neugebauer und Kaul. Aus Birmingham, Claudia Hogestraat.
3: Wie Leon Neugebauer im Schlussspurt im Rennen über die 1500 Meter über die Ziellinie getaumelt ist und damit seinen Vorsprung auf Niklas Kaul gerettet hat, das war schon sensationell. Und damit hat er sich zu Europas König der Athleten gekrönt, sein 2. großer Titel nach WM-Gold im vergangenen Jahr. Silber ist auch für Niklas Kaul ein ganz toller Erfolg, aber auch die 3000 Meter Hindernis waren spektakulär. Gesa Krause mit ihrem 3. EM-Titel vor ihrer Teamkollegin Olivia Gürth auf Platz 3. Und für den perfekten Abschluss hat dann noch Henrik Jansen gesorgt mit Bronze im Diskuswurf.
1: Das waren die Nachrichten. Das Wetter in Deutschland. Meist klar bei Tiefstwerten von 22 bis 10 Grad. Tagsüber sonnig und trocken. Höchstwerte 31 bis 38 Grad. An der See etwas kühler. Es ist 2 Uhr.